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Clock Clock mit Out of the Dark. 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
4: Ich bin Dirk Zeitler. Die Verbraucherstimmung in Deutschland ist schon länger nicht besonders gut. Ob sie sich jetzt bei Sonne und Fußball-WM etwas bessert, das erfahren wir heute. Das aktuelle Konsumklima der Nürnberger Institute GfK und NIM wird vorgestellt.
5: Sommer, Sonne, Shoppingtour. Schon länger vermiest die wirtschaftliche Lage vielen Menschen die Lust, Geld auszugeben. Zuletzt war der Konsumklimaindex aber immerhin leicht gestiegen. Und jetzt im Juni meldete auch der Handelsverband Deutschland, die Verbraucherstimmung hat sich verbessert. Sie bleibt laut HDE zwar auf einem schwachen Niveau, aber immerhin setze sich der negative Trend der letzten Monate nicht weiter fort. Janina Singer, Wirtschaftsredaktion.
4: Innerhalb von weniger als einer Minute haben zwei sehr starke Erdbeben Venezuela erschüttert. Die US-Erdbebenwarte gab die Stärke der Erschütterungen mit 7,2 und 7,5 an. Demnach zählten die Erdbeben zu den weltweit stärksten des laufenden Jahres. In sozialen Netzwerken kursierten Videos von beschädigten Gebäuden und Schäden am Flughafen von Caracas. Deutschlands Handynetze sind besser geworden, aber mancherorts ist die Verbindung immer noch ziemlich mies. Über eine App sollen Nutzer jetzt genau diese Funklöcher melden. Check dein Netz, starten das Bundesdigitalministerium und die Bundesnetzagentur eine einwöchige Mitmachaktion.
6: Bundesdigitalminister Wildberger spricht vom großen Netztest. Denn aktuell gibt es immer noch Orte in Deutschland, an denen keines der großen Handynetze von Telekom, Vodafone und O2 standardmäßig funktioniert. Das sind immer noch gut 786 Quadratkilometer. Über die App Mobilfunkcheck sollen wir diese Woche melden, wo die Funklöcher sind. Das hilft den Anbietern und der Bundesnetzagentur einzustufen, wie die Situation vor Ort ist und sorgt am Ende dafür, dass die Netzabdeckung in Summe besser wird. Tanja Wagner, Nachrichtenredaktion.
4: Zum Sport. Brasilien kommt bei dieser Fußball-WM immer besser in Fahrt. Der Rekordweltmeister gewann sein letztes Vorrundenspiel mit 3:0 gegen Schottland und zog dadurch als Gruppensieger in die K.O.-Runde ein. Marokko besiegte zum Abschluss der WM-Vorrunde den krassen Außenseiter Haiti mit Mühe 4:2. Die Schweiz gewann gegen Gastgeber Kanada in Vancouver mit 2:1 und Bosnien-Herzegowina bezwang Katar mit 3:1. Zum Wetter. Die aktuelle Vorhersage des Deutschen Wetterdienstes. Der Himmel bleibt in der Nacht meist gering bewölkt oder klar, nur an den Küsten ziehen zeitweise Wolken durch. Die Schauer über dem südlichen Bergland klingen ab. Die Temperaturen gehen auf 23 bis 13 Grad zurück. Morgen erwartet uns viel Sonnenschein und überwiegend trockenes Sommerwetter. Im Norden werden 27 bis 33 Grad erreicht, sonst 34 bis 39 Grad.
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7: Im Moment gibt es keine Meldung über Verkehrsstörung. Wir wünschen noch eine gute Fahrt.
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3: Ich bin Dirk Zeitler. Die Verbraucherstimmung in Deutschland ist schon länger nicht besonders gut. Ob sie sich jetzt bei Sonne und Fußball-WM etwas bessert, das erfahren wir heute. Das aktuelle Konsumklima der Nürnberger Institute GfK und NIM wird vorgestellt.
4: Sommer, Sonne, Shoppingtour. Schon länger vermiest die wirtschaftliche Lage vielen Menschen die Lust, Geld auszugeben. Zuletzt war der Konsumklimaindex aber immerhin leicht gestiegen. Und jetzt im Juni meldete auch der Handelsverband Deutschland, die Verbraucherstimmung hat sich verbessert. Sie bleibt laut HDE zwar auf einem schwachen Niveau, aber immerhin setze sich der negative Trend der letzten Monate nicht weiter fort. Janina Singer, Wirtschaftsredaktion.
3: Innerhalb von weniger als einer Minute haben 2 sehr starke Erdbeben Venezuela erschüttert. Die US-Erdbebenwarte gab die Stärke der Erschütterungen mit 7,2 und 7,5 an. Demnach zählten die Erdbeben zu den weltweit stärksten des laufenden Jahres. In sozialen Netzwerken kursierten Videos von beschädigten Gebäuden und Schäden am Flughafen von Caracas. Deutschlands Handynetze sind besser geworden, aber mancherorts ist die Verbindung immer noch ziemlich mies. Über eine App sollen Nutzer jetzt genau diese Funklöcher melden. Check dein Netz, starten das Bundesdigitalministerium und die Bundesnetzagentur eine einwöchige Mitmachaktion.
5: Bundesdigitalminister Wildberger spricht vom großen Netztest. Denn aktuell gibt es immer noch Orte in Deutschland, an denen keines der großen Handynetze von Telekom, Vodafone und O2 standardmäßig funktioniert. Das sind immer noch gut 786 Quadratkilometer. Über die App Mobilfunkcheck sollen wir diese Woche melden, wo die Funklöcher sind. Das hilft den Anbietern und der Bundesnetzagentur einzustufen, wie die Situation vor Ort ist und sorgt am Ende dafür, dass die Netzabdeckung in Summe besser wird. Tanja Wagner, Nachrichtenredaktion.
3: Zum Sport. Brasilien kommt bei dieser Fußball-WM immer besser in Fahrt. Der Rekordweltmeister gewann sein letztes Vorrundenspiel mit 3:0 gegen Schottland und zog dadurch als Gruppensieger in die K.O.-Runde ein. Marokko besiegte zum Abschluss der WM-Vorrunde den krassen Außenseiter Haiti mit Mühe 4:2. Die Schweiz gewann gegen Gastgeber Kanada in Vancouver mit 2:1 und Bosnien-Herzegowina bezwang Katar mit 3:1. Zum Wetter, die aktuelle Vorhersage des Deutschen Wetterdienstes. Heute erwartet uns viel Sonnenschein und überwiegend trockenes Sommerwetter. Im Norden werden 27 bis 33 Grad erreicht, sonst 34 bis 37 Grad. Im Westen und Südwesten örtlich sogar bis 39 Grad. Am Freitag erst sonnig und trocken, zum Nachmittag und Abend sind im Westen und Südwesten einzelne Schauer und Gewitter nicht ausgeschlossen, dann lokal mit Unwettergefahr.
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6: Im Moment gibt es keine Meldung über Verkehrsstörung. Wir wünschen eine gute Fahrt.
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5: Ich bin Yannick Schick im Frankfurter Bahnhofsviertel, wo reihenweise Schwerstabhängige am Straßenrand kauern. Das Drogenelend sei noch mal schlimmer geworden, kritisiert der hessische Innenminister Roman Poseck.
6: Frankfurt hat leider nach wie vor eine magnetische Wirkung auf Crack-Abhängige und dieser Entwicklung müssen wir unbedingt entgegenwirken.
5: Die Stadt widerspricht, es gebe nicht mehr Drogenabhängige im Bahnhofsviertel, sagt mir Sicherheitsdezernentin Annette Rinn.
7: Der Innenminister vergleicht da Monate mit schlechtem Wetter mit Monaten mit gutem Wetter. Wir können sagen, geht woanders hin, nur die bleiben in Frankfurt und gehen einmal um die Ecke.
5: Die Hoffnung der Stadt, ein Suchthilfezentrum, das im kommenden Jahr aufmachen soll. Im Moment ist die Situation aber für alle unbefriedigend, die sich hier in den betroffenen Straßen aufhalten.
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4: Ich bin Dirk Zeitler. Die Verbraucherstimmung in Deutschland ist schon länger nicht besonders gut. Ob sie sich jetzt bei Sonne und Fußball-WM etwas bessert, das erfahren wir heute. Das aktuelle Konsumklima der Nürnberger Institute GfK und NIM wird vorgestellt.
5: Sommer, Sonne, Shoppingtour. Schon länger vermiest die wirtschaftliche Lage vielen Menschen die Lust, Geld auszugeben. Zuletzt war der Konsumklimaindex aber immerhin leicht gestiegen. Und jetzt im Juni meldete auch der Handelsverband Deutschland, die Verbraucherstimmung hat sich verbessert. Sie bleibt laut HDE zwar auf einem schwachen Niveau, aber immerhin setze sich der negative Trend der letzten Monate nicht weiter fort. Janina Singer, Wirtschaftsredaktion.
4: Innerhalb von weniger als einer Minute haben zwei sehr starke Erdbeben Venezuela erschüttert. Die US-Erdbebenwarte gab die Stärke der Erschütterungen mit 7,2 und 7,5 an. Demnach zählten die Erdbeben zu den weltweit stärksten des laufenden Jahres. In sozialen Netzwerken kursierten Videos von beschädigten Gebäuden und Schäden am Flughafen von Caracas. Deutschlands Handynetze sind besser geworden, aber mancherorts ist die Verbindung immer noch ziemlich mies. Über eine App sollen Nutzer jetzt genau diese Funklöcher melden. Check dein Netz, starten das Bundesdigitalministerium und die Bundesnetzagentur eine einwöchige Mitmachaktion.
6: Bundesdigitalminister Wildberger spricht vom großen Netztest. Denn aktuell gibt es immer noch Orte in Deutschland, an denen keines der großen Handynetze von Telekom, Vodafone und O2 standardmäßig funktioniert. Das sind immer noch gut 786 Quadratkilometer. Über die App Mobilfunkcheck sollen wir diese Woche melden, wo die Funklöcher sind. Das hilft den Anbietern und der Bundesnetzagentur einzustufen, wie die Situation vor Ort ist und sorgt am Ende dafür, dass die Netzabdeckung in Summe besser wird. Tanja Wagner, Nachrichtenredaktion.
4: Zum Sport. Brasilien kommt bei dieser Fußball-WM immer besser in Fahrt. Der Rekordweltmeister gewann sein letztes Vorrundenspiel mit 3:0 gegen Schottland und zog dadurch als Gruppensieger in die K.O.-Runde ein. Marokko besiegte zum Abschluss der WM-Vorrunde den krassen Außenseiter Haiti mit Mühe 4:2. Die Schweiz gewann gegen Gastgeber Kanada in Vancouver mit 2:1 und Bosnien-Herzegowina bezwang Katar mit 3:1. Zum Wetter, die aktuelle Vorhersage des Deutschen Wetterdienstes. Heute erwartet uns viel Sonnenschein und überwiegend trockenes Sommerwetter. Im Norden werden 27 bis 33 Grad erreicht, sonst 34 bis 37 Grad. Im Westen und Südwesten örtlich sogar bis 39 Grad. Am Freitag erst sonnig und trocken, zum Nachmittag und Abend sind im Westen und Südwesten einzelne Schauer und Gewitter nicht ausgeschlossen, dann lokal mit Unwettergefahr.
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8: Guten Morgen. Es ist kurz vor 5 an diesem heißen Donnerstag.

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1: Du warst die ganze Zeit im Pool.
2: Ja.
1: Warum macht es so Spaß im Pool?
2: Weil man halt eben viel, viel machen kann. Zum Beispiel, man kann unter Wasser richtig viele Saltos machen, was man hier nicht kann, weil dort ist schwerelos.
1: Ja, das stimmt. Pool ist besser als Freibad, oder?
2: Ja, kostet ja auch kein Geld.
1: Ich war ja auch schon mit dir im Pool.
2: Ja.
1: Darf ich eigentlich oben von der Leiter in den Pool reinhüpfen?
2: Ich will es lieber nicht ausprobieren. Wenn du reinplatschst, wird der ganze Pool leer.
1: Warum das?
2: Du wiegst 100 Kilo.
1: Aber der Pool ist doch da nicht gleich leer.
2: Doch, wenn du Arschbombe machst schon. Papa, ich war schon mal im Pool, wo es geregnet hat und ich bin blitzschnell rausgegangen.
1: Echt? Warum?
2: Weil ich nicht nass werden wollte.
1: Ja.
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3: Ich bin Dirk Zeitler. Die Verbraucherstimmung in Deutschland ist schon länger nicht besonders gut. Ob sie sich jetzt bei Sonne und Fußball-WM etwas bessert, das erfahren wir heute. Das aktuelle Konsumklima der Nürnberger Institute GfK und NIM wird vorgestellt.
4: Sommer, Sonne, Shoppingtour. Schon länger vermiest die wirtschaftliche Lage vielen Menschen die Lust, Geld auszugeben. Zuletzt war der Konsumklimaindex aber immerhin leicht gestiegen. Und jetzt im Juni meldete auch der Handelsverband Deutschland, die Verbraucherstimmung hat sich verbessert. Sie bleibt laut HDE zwar auf einem schwachen Niveau, aber immerhin setze sich der negative Trend der letzten Monate nicht weiter fort. Janina Singer, Wirtschaftsredaktion.
3: Innerhalb von weniger als einer Minute haben zwei sehr starke Erdbeben Venezuela erschüttert. Die US-Erdbebenwarte gab die Stärke der Erschütterungen mit 7,2 und 7,5 an. Demnach zählten die Erdbeben zu den weltweit stärksten des laufenden Jahres. In sozialen Netzwerken kursierten Videos von beschädigten Gebäuden und Schäden am Flughafen von Caracas. Deutschlands Handynetze sind besser geworden, aber mancherorts ist die Verbindung immer noch ziemlich mies. Über eine App sollen Nutzer jetzt genau diese Funklöcher melden. Check dein Netz, starten das Bundesdigitalministerium und die Bundesnetzagentur eine einwöchige Mitmachaktion.
5: Bundesdigitalminister Wildberger spricht vom großen Netztest. Denn aktuell gibt es immer noch Orte in Deutschland, an denen keines der großen Handynetze von Telekom, Vodafone und O2 standardmäßig funktioniert. Das sind immer noch gut 786 Quadratkilometer. Über die App Mobilfunkcheck sollen wir diese Woche melden, wo die Funklöcher sind. Das hilft den Anbietern und der Bundesnetzagentur einzustufen, wie die Situation vor Ort ist und sorgt am Ende dafür, dass die Netzabdeckung in Summe besser wird. Tanja Wagner, Nachrichtenredaktion.
3: Zum Sport. Brasilien kommt bei dieser Fußball-WM immer besser in Fahrt. Der Rekordweltmeister gewann sein letztes Vorrundenspiel mit 3:0 gegen Schottland und zog dadurch als Gruppensieger in die K.O.-Runde ein. Marokko besiegte zum Abschluss der WM-Vorrunde den krassen Außenseiter Haiti mit Mühe 4:2. Die Schweiz gewann gegen Gastgeber Kanada in Vancouver mit 2:1 und Bosnien-Herzegowina bezwang Katar mit 3:1.
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6: Jetzt sind es oft schon um die 20 Grad, später werden es dann knapp 40 und man denkt es kaum, in den nächsten Tagen wird es eher noch ein bisschen heißer. Wir schauen auf die Straße um 17:45. Einen schönen guten Morgen. Eine Meldung habe ich von der B3 im Wetteraukreis. Da gibt es eine Vollsperrung in beiden Richtungen zwischen Ockstadt und Bad Nauheim. Da hat es nämlich einen Unfall gegeben. Am besten umfahrt ihr das Gebiet weiträumig. Kommt alle gut an.
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8: Guten Morgen um gleich 17:30.

0: FH, ja, was bei der Fußball-WM 2010 noch das Orakel Krake Paul war, ist heute für viele die KI. Und wir checken mal, was sagt eigentlich die künstliche Intelligenz? Wie geht das WM-Spiel Ecuador gegen Deutschland aus heute Abend? Wir haben die drei Bekanntesten nach ihrer Einschätzung gefragt und uns einen Tipp abgeholt. ChatGPT sagt Ecuador gegen Deutschland 1-2. Und das hier ist die Begründung.
1: Ecuador hat enttäuscht. Niederlage gegen die Elfenbeinküste, nur ein 0-0 gegen Curaçao. Die Mannschaft steht unter Druck. Die aktuelle Form spricht klar für die DFB-Elf.
0: Okay, wir haben natürlich auch Google Gemini gefragt, wie das Spiel heute Abend ausgeht. Hier ist der Tipp, Ecuador gegen Deutschland 1-3 mit folgender Begründung.
2: Deutschland ist sicher qualifiziert. Ecuador steht mit nur einem Punkt massiv unter Druck und muss auf Sieg spielen. Das öffnet der DFB-Elf exzellente Umschaltmomente.
0: Und die KI Claude haben wir nach dem Spielergebnis gefragt. Da heißt es 1-1. Warum denn das?
3: Deutschland rotiert vermutlich. Nagelsmann schon Stammkräfte. Ecuador braucht unbedingt einen Sieg, hat aber noch kein Turniertor erzielt. Das wahrscheinlichste Szenario ist ein Unentschieden.
0: Okay, also alles macht aus meiner Sicht gerade Sinn. Und dann müssen wir wahrscheinlich doch abwarten. Und morgen früh wissen wir mehr und checken, welche KI hatte recht. Oder sind alle Tipps so schlecht, dass man doch wieder irgendwie die Krake Paul aus seinem Grab, wobei lebt er noch, umdrehen müsste? Naja, hallo.

0: Einen schönen guten Morgen an diesem Donnerstag, dem 25. Juni. Wir starten gleich weiter hier in Guten Morgen Hessen mit Taylor Swift. The Fate of Ophelia, die angesagten Hits von heute im FFH-Mix mit einem Greatest Hit von den Dandy Warhols. Bohemian Like You läuft als nächstes noch vor 6 Uhr.
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2: Frankfurter Bahnhofsviertel wieder im Fokus. Tausende Tote in Venezuela befürchtet. Das Wetter, kein Hitzeende in Sicht.
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2: Ich bin Simone Gutbellet, guten Morgen. Die internationale Presse sprach einst von Zombieland. Das Drogenelend im Frankfurter Bahnhofsviertel ist seit Jahren großes Aufregerthema. Jetzt habe sich die Situation vor Ort nochmal verschlimmert, kritisiert Hessens Innenminister Poseck. FFH-Reporter Yannick Schick.
3: Ja, hier vor Ort kauern reihenweise Schwerstabhängige am Straßenrand. Das wirkt auf mich, ehrlich gesagt, ja, wie eine Parallelwelt. Frankfurt sei ein immer stärkerer Magnet für Cracksüchtige, kritisiert Poseck, der die Landespolizei immer wieder zu Großkontrollen ins Viertel schickt, aber der Stadt Tatenlosigkeit vorwirft. Die sagt mir, die Hoffnung sei das Suchthilfezentrum, das im kommenden Jahr kommen soll. Aktuell könne man die Leute aber nirgendwo hinschicken. Morgen gibt's einen Krisengipfel mit Vertretern von Stadt und Land.
2: Gleich 2 schwere Erdbeben innerhalb einer Minute und möglicherweise Zehntausende Tote. Noch ist das Ausmaß der Katastrophe in Venezuela nicht abzusehen. Videos zeigen aber eingestürzte Gebäude, unter anderem in der Hauptstadt Caracas. Die Regierung rief den Notstand aus. Das Recht auf Reparatur und möglicherweise neue Regeln für die Organspender. Das sind die Themen heute im Bundestag. FFH-Reporterin Lea Matschulat.
4: Die Waschmaschine ist kaputt. Gleich eine neue kaufen? Häufig ist eine Reparatur günstiger und schont außerdem noch Ressourcen. Die neue Regelung wird Hersteller von Waschmaschinen, Mobiltelefonen und Co. dazu verpflichten, ein defektes Gerät innerhalb der üblichen Lebensdauer zu reparieren. Beim Thema Organspende debattiert der Bundestag über eine mögliche Widerspruchsregelung. Erwachsene würden dann nach ihrem Tod automatisch als Spender gelten, sofern sie dem nicht zu Lebzeiten widersprochen haben.
2: Hackerangriff auf das Stadttheater Gießen. Damit seien die Kommunikationswege lahmgelegt worden, teilte das Theater mit. Jetzt müssten Probenpläne wieder mit der Hand geschrieben und Telefonketten gebildet werden. Vorstellungen, Internetseite oder Online-Ticket-Vorverkauf seien aber nicht betroffen.
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2: Südafrika hat Geschichte geschrieben und zum ersten Mal die K.O.-Runde erreicht durch ein 1:0 gegen Südkorea. Sieger in Gruppe A ist Gastgeber Mexiko. In Gruppe B sicherte sich die Schweiz den ersten Platz. Sie gewann am Abend 2:1 gegen Gastgeber Kanada. Aber auch die Kanadier sind sicher weiter. In Gruppe C steht Rekordweltmeister Brasilien ganz vorne vor Marokko. Wir schauen noch aufs FFH-Wetter so rum. Jetzt sind es schon oft um die 20 Grad, später werden es dann knapp 40 und man denkt es kaum, in den nächsten Tagen wird es eher noch ein bisschen wärmer.
0: Der FFH-Verkehrsservice, im Moment die A66 Frankfurt-Wiesbaden, ein Unfall auf der rechten Spur zwischen Diedenbergen und dem Wiesbadener Kreuz. Vorsichtig fahren und am besten weiträumig drum rumfahren bitte auch auf der B3 in der Wetterau. Die ist nämlich voll gesperrt in beiden Richtungen zwischen Ockstadt und Bad Nauheim. Auch hier ein Unfall.
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5: Guten Morgen.
0: Kommt gut rein in diesen Donnerstag.

0: Ja, heute fast zu früh zu spät zur Arbeit gekommen. Ich habe meinen Schneeschieber gesucht.
1: Du, ich habe meinen Eiskratzer auch schon ewig nicht mehr angefasst. Ja. Guten Morgen, es ist 6:06 und wir reden uns so ein bisschen die Affenhitze schön. Anke nimmt die brutalen Temperaturen sogar ein bisschen mit Humor.
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3: Für mich noch einen Kaffee, Anke.
4: Warte mal, Stefan, bevor mir in Ankes Tanke wegen der Hitze auch das Internet ausfällt, mache ich auf meinem Notebook lieber mal ein paar Fenster auf.
3: Lässt du dir lieber mal in der Rübe die Festplatte defragmentieren?
4: Du bist wie mein Freund. Gestern hat er gemeckert, dass ich nackt im Bett lese.
3: Wir Männer sind nicht nur Brüder, sondern auch manchmal Brüder.
4: Das stimmt. Der IKEA-Verkäufer hat sogar damit gedroht, mich rauszuschmeißen.
5: Einmal die drei und für meinen Autositz bitte eine Packung Backpapier.
4: Momentchen mal bitte. Stefan, hast du das gerade gehört? Ich glaube, wegen der Hitze hängt auch noch die Tür.
5: Also Körper dehnen sich übrigens bei Hitze aus.
4: Dann bin ich ja gar nicht dick, sondern heiß.
3: Stimmt, Sanke, du würdest wegen der Hitze auch eine Klimaanlage in deine Sauna einbauen lassen.
4: Das nicht, aber ich beneide Ecuador.
5: Wieso?
4: Die gehen heute wenigstens baden.
3: Gerade nur so die Kurve gekriegt, Anke.
4: Tja, macht 56.233 Euro.

0: Dame Eva Fahrland. Temperaturen nachher bis knapp an die 40 Grad, also richtig heiß. Wir können der Hitze eigentlich nicht entfliehen.
1: Im Moment haben sich einige Meldungen erledigt bei uns im Verkehrsservice. Es ist alles frei. Wir wünschen euch eine gute Fahrt.

0: Guten Morgen, 17 nach 6. Wenn ihr alles übereinander wisst, dann fliegt ihr mit uns in den Urlaub.
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3: IT-Spezialist Pascal Müller, 34, aus Eiterfeld. Und sein Chef Nikolai Gründer, der ist 33, kommt aus Fulda. Das sind die ersten zwei Kandidaten, die heute hier live bei uns im Studio zum FFH-Urlaubsmatch antreten.
0: Wie funktioniert das? Wir werden den beiden drei Fragen stellen. Und wenn die Antworten bei zwei von drei Fragen übereinstimmen, dann gewinnen sie einen 1.000-Euro-Fluggutschein von Discover Airlines. Die beiden müssen Antworten so auf so kleinen Täfelchen schreiben, dann hochhalten, ohne dass sie sich gegenseitig sehen können. Und spicken ist natürlich auch nicht erlaubt.
3: Wie gut kennen sich die beiden wirklich? Pascal hat uns geschrieben, Nikolai ist mein Vorgesetzter. Wir verbringen mehr Zeit miteinander als mit unserer Partnerin. Mhm. Und wissen mehr von uns als von unserer eigenen Partnerin.
0: Ui, da hängt die Latte aber hoch, du. Wenn das wirklich so ist, dann geht's auf unsere Kosten in den Flieger. Man kennt sich übrigens als Kollegen und auch als Freunde seit 2021.
3: Fünf Jahre. Gute Voraussetzungen. Ja. Kurz nach 7:30 hier bei uns. 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
9: Wegen Hitze viele Feste fallen aus. Mehr junge Menschen wollen zur Bundeswehr. Das Wetter, es wird immer heißer.
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9: Ich bin Simone Gutbellet. Guten Morgen. Es ist einfach viel zu heiß. Deshalb werden gerade viele geplante Feste und Veranstaltungen bei uns in Hessen abgesagt. In Darmstadt zum Beispiel das beliebte Sport- und Spielfest im Herrengarten am Sonntag. Die Organisatoren wollen nicht die Gesundheit der Teilnehmer gefährden, sagen sie. FFH-Reporter Benjamin May.
10: Eigentlich verwandelt sich der Innenstadtpark hier in eine riesige Spielfläche. Du kannst nahezu jede Sportart ausprobieren, aber wegen der erwarteten Extremhitze sagen die Planer nein. Wir lassen es. Ein Ersatztermin wird gesucht. Auch das Nachbarschaftsfest im Stadtpark in Bebra findet nicht statt und wird auf Ende August verschoben. Groß war auch die Vorfreude auf den Fairplay Day mit Fußballturnier am Samstag in Eltville. Aber auch der ist abgeblasen. Kicken bei rund 40 Grad. Keine gute Idee, sagen die Veranstalter.
9: Die Bundeswehr bekommt wieder deutlich mehr Bewerbungen. 5 Monate nach dem Start des neuen Wehrdienstes zieht das Verteidigungsministerium eine positive Bilanz. Fast alle 18-Jährigen haben den Fragebogen ausgefüllt. Mehr als jeder 5. hat Interesse an einem Freiwilligendienst in der Truppe.
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9: Südafrika hat Geschichte geschrieben und zum ersten Mal die K.O.-Runde erreicht durch ein 1:0 gegen Südkorea. Sieger in Gruppe A ist Gastgeber Mexiko. In Gruppe B sicherte sich die Schweiz den ersten Platz. Sie gewann am Abend 2:1 gegen Gastgeber Kanada. Aber auch die Kanadier sind sicher weiter. Und in Gruppe C steht Rekordweltmeister Brasilien ganz vorne vor Marokko. Und jetzt schalten wir in die einzelnen hessischen Regionen.
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11: Ich bin Yannick Schick im Frankfurter Bahnhofsviertel, wo reihenweise Schwerstabhängige am Straßenrand kauern. Das Drogenelend sei noch mal schlimmer geworden, kritisiert der hessische Innenminister Roman Posek.
12: Frankfurt hat leider nach wie vor eine magnetische Wirkung auf Crack-Abhängige und dieser Entwicklung müssen wir unbedingt entgegenwirken.
11: Die Stadt widerspricht, es gäbe nicht mehr Drogenabhängige im Bahnhofsviertel, sagt mir Sicherheitsdezernentin Annette Rinn.
13: Der Innenminister vergleicht da Monate mit schlechtem Wetter, mit Monaten mit gutem Wetter. Wir können
3: sagen, geht woanders hin, nur die bleiben in Frankfurt und gehen einmal um die Ecke.
11: Die Hoffnung der Stadt, ein Suchthilfezentrum, das im kommenden Jahr aufmachen soll. Im Moment ist die Situation aber für alle unbefriedigend, die sich hier in den betroffenen Straßen aufhalten.
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9: Das FFH-Wetter steht heute wieder auf hitzefrei. 34 bis knapp 40 Grad werden's bei Sonne satt. Und das war noch nicht alles. Die nächsten Tage geht's mit den Temperaturen noch etwas nach oben.
4: Im FFH-Verkehrsservice im Moment alles frei. Gute Fahrt.
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9: Hallöchen.
4: Schwitzt nicht ganz so dolle, bitte.

0: So klinge ich im Moment nachts in der Dachgeschosswohnung. Es ist 6:53, aber es geht ja den Menschen wie die Leute. Viele von euch japsen auch wegen der Hitze. Man hat einen Bürojob, ne? Aber stellt euch mal hier draußen auf dem Bau, Vater war Maurer hier. Da kannst du ja als über Bürojobs, das wünschst du dir. Oder stell dir mal vor, du musst Mülltonnen leeren bei dieser Hitze.
1: Ja, die fangen ja jetzt teilweise schon um 5:30 oder noch früher an. In Friedberg zum Beispiel geht es um 5 los, in Darmstadt-Dieburg, Babenhausen haben wir geguckt, Messel. Da holen die jetzt ab 5 schon die Mülltonnen und die Anwohner werden gebeten, entsprechend schon am Abend zuvor auf jeden Fall den Müll rauszustellen.
0: Ja, Hut ab, sagen wir da. Da ist ein dickes Dankeschön an die Müllwerker fällig. Das übernimmt Frau Nestle. Ich setze mich so lange schon mal ans Klavier.
1: In Neon-Orange leert ihr tapfer die Tonne. Das Zeug innen drin stinkt wie Sau, dank der Sonne. Euch schreckt der Gestank nicht und auch nicht der Schimmel. Eine Wolke aus Fliegen steigt auf in den Himmel. Ihr haltet die Luft an beim Tonnenentladen und drinnen, da krabbeln Milliarden von Maden. Ihr fangt extra früh an, weil's da noch nicht so heiß ist und flucht sicher, was die Hitze für'n Scheiß ist. Habt tausendmal Dank für das Abfallentsorgen. Wir wünschen euch sehr mal einen kühleren Morgen.
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0: 20 vor 7. Heute sonnig und trocken und super heiß. 34 bis 40 Grad.
1: Wir gehen in die Verkehrszentrale Deutschland, die hoffentlich gut klimatisiert ist, zu FFH-Staupiloten
2: Nils Grunwald. Das ist sie, die A3 Köln-Frankfurt, die ist leider vollgesperrt, gerade zwischen Montabaur und Dietz wegen eines Unfalls. Hier ist heute früh ein LKW in den Sperrhänger der Autobahnmeisterei gefahren. Wie lange das mit der Vollsperrung dauert, ist noch unklar, aber 2 Kilometer Stau ab dem Dreieck Dernbach. Bitte umfahrt das Gebiet weiträumig.
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0: Einen schönen Donnerstag wünschen wir euch mit Huey Lewis and the News gleich. Greatest Hit aus den 80ern, Stuck With You. Und dazu Jax Jones zusammen mit Zoe Wees. Das sind die angesagten Hits von heute. Never Be Lonely noch vor 7 Uhr.
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3: Frankfurter Bahnhofsviertel wieder im Fokus. Wegen Hitze, Bahnkunden bekommen Geld zurück. Das Wetter, es wird immer heißer.
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3: Ich bin Simone Gutbellet, guten Morgen. Die internationale Presse sprach einst von Zombieland. Das Drogenelend im Frankfurter Bahnhofsviertel ist seit Jahren großes Aufregerthema. Jetzt habe sich die Situation vor Ort nochmal verschlimmert, kritisiert Hessens Innenminister Poseck im Gespräch mit unserem Reporter.
4: Frankfurt hat leider nach wie vor eine magnetische Wirkung auf Crack-Abhängige und dieser Entwicklung müssen wir unbedingt entgegenwirken.
3: Die Stadt widerspricht, es gebe nicht mehr Drogenabhängige im Bahnhofsviertel, sagt uns Sicherheitsdezernentin Annette Rinn.
5: Der Innenminister vergleicht da Monate mit schlechtem Wetter, mit Monaten mit gutem Wetter. Wir können sagen, geht woanders hin, nur die bleiben in Frankfurt und gehen einmal um die Ecke.
3: Gleich 2 schwere Erdbeben innerhalb einer Minute und möglicherweise tausende Tote. Noch ist das Ausmaß der Katastrophe in Venezuela nicht abzusehen. Videos zeigen aber eingestürzte Gebäude, unter anderem in der Hauptstadt Caracas. Die Regierung rief den Notstand aus. Wer nicht widerspricht, wird nach dem Tod automatisch zum Organspender. Über diese Idee diskutiert heute einmal mehr der Bundestag. Bisher muss man einer Organentnahme ausdrücklich zustimmen. Das machen offenbar viele nicht, obwohl sie nichts gegen eine Organspende haben. Bei der Bahn gibt es zum ersten Mal eine extra Storno-Regel. Wer seine Bahnreise diese Woche wegen der Hitze nicht antreten will, bekommt sein Geld zurück. Das gilt laut Bahn für Fernverkehrtickets bis einschließlich 30. Juni, wenn sie vor dem 23. Juni gekauft wurden. Übrigens auch für Spar- und Supersparpreistickets.
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3: Die ersten 3 Gruppen sind schon ausgespielt. Größere Überraschungen gab es da keine. Und auch die deutsche Fußballnationalmannschaft steht schon als Gruppensieger fest vor dem letzten Spiel heute Abend gegen Ecuador. Für Torjäger Dennis Undaff bleibt es dann bei der Joker-Rolle. Für ihn kein Problem.
6: Ich versuche einfach nur guten Input zu bringen. Ob es von Anfang an ist oder von der Bank, das ist das Wichtigste, dass das Team gewinnt. Ich versuche einfach nur meinen Job zu erledigen. Und das hat jetzt 2 Spiele gut geklappt.
3: Nicht spielen heute Abend wird Eintracht Frankfurts Nene Brown. Er hat muskuläre Probleme. Jetzt sind es oft schon um die 20 Grad, später werden es dann knapp 40 und man denkt es kaum, in den nächsten Tagen wird es eher noch ein bisschen wärmer.
7: Der FFH-Verkehrsservice aus der Verkehrszentrale Deutschland jetzt mit Nils Grunwald.
8: Die A3 Köln-Frankfurt vollgesperrt immer noch zwischen Montabaur und Diez wegen eines Unfalls. Hier ist ein LKW in den Sperrhänger der Autobahnmeisterei gefahren. 5 Kilometer Stau mittlerweile ab dem Dreieck Dernbach. Bitte umfahrt das Gebiet weiträumig, denn die Nebenstraßen und die A61 bei Rheinböllen, die sind schon voll. Die A67 Darmstadt-Mönchhof-Dreieck zwischen dem Rüsselsheimer Dreieck und Rüsselsheim-Ost, 2 Kilometer Stau. Und die A643 Mainz Richtung Wiesbaden zwischen dem Dreieck Mainz und Mainz-Mombach, 3 Kilometer Stau. Das waren die größten Staus. Alle Infos gibt's auch für eure Strecke in unserer FFH-App.
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3: Um gleich 7.
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0: ist 5:07 und wir erinnern uns noch an die Krake Paul. Wisst ihr eigentlich, wie lange das her ist? 2010 war das.
1: Krass.
0: Südafrika, WM-Orakel Krake Paul. Das ist ja inzwischen eine KI, macht das ja. Also ja, alles künstliche Intelligenz. Die kann man doch auch mal orakeln lassen. Wie geht das WM-Spiel Ecuador gegen Deutschland? Heute unser drittes Gruppenspiel. Wie geht's aus?
1: Wir haben die bekanntesten KIs mal nach ihrer Einschätzung gefragt. ChatGPT sagt Ecuador gegen Deutschland 1:2. Und das hier ist die Begründung.
2: Ecuador hat enttäuscht. Niederlage gegen die Elfenbeinküste, nur ein 0:0 gegen Curaçao. Die Mannschaft steht unter Druck. Die aktuelle Form spricht klar für die DFB-Elf.
0: Danke an dieser Stelle. Dann haben wir Google Gemini haben wir gefragt und der Tipp ist noch etwas eindeutiger für uns. Ecuador gegen Deutschland 1:3 mit folgender Begründung.
3: Deutschland ist sicher qualifiziert. Ecuador steht mit nur einem Punkt massiv unter Druck und muss auf Sieg spielen. Das öffnet der DFB-Elf exzellente Umschaltmomente.
1: Okay, jetzt kommt noch Claude. Diese KI haben wir auch gefragt nach dem Ergebnis. Claude sagt unentschieden. 1:1, warum?
4: Deutschland rotiert vermutlich. Nagelsmann schon Stammkräfte. Ecuador braucht unbedingt einen Sieg, hat aber noch kein Turniertor erzielt. Das wahrscheinlichste Szenario ist ein Unentschieden.
0: Also, ja. Claude, tut mir leid. Unsere KI, leider inzwischen verstorben. Franz heißt diese KI, die hätte gesagt, das ist natürlich aber absoluter Schwachsinn. das einzig wahre Orakel ist, schauen wir mal. Ja? Morgen früh wissen wir wer.
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0: es ist jetzt so langsam die Uhrzeit um 12 nach 7 im FFH-Land, wo es auch nichts mehr bringt, wenn man die Fenster auf hat. Es kommt keine kühlere Luft mehr hinein. Wir behalten es bei dem, was drin ist und setzen leider knapp 40 Grad heute oben drauf.
1: Alle, die aus Richtung Köln ins Rhein-Main-Gebiet reinpendeln, kommen im Moment so gut voran wie die Bahnfahrer gestern überall. FFH-Staupilot Nils Grunwald, weiter Vollsperrung der A3.
2: So sieht's aus zwischen Montabaur und Dietz, nachdem da ein LKW in den Sperrhänger der Autobahnmeisterei gefahren ist. Mittlerweile laufen die Bergungsarbeiten allerdings. 5 Kilometer Stau weiterhin ab dem Dreieck Dernbach. Bitte umfahrt das Gebiet weiträumig. Die Nebenstraßen sind überlastet.
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0: Körper durchgängig. Das ist die Lösung jetzt bei den Temperaturen.
1: Das empfiehlt übrigens auch der Sohn von unserem Kollegen Boris Mainzer.
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3: Du warst die ganze Zeit im Pool.
4: Ja.
3: Warum macht es so Spaß im Pool?
4: Weil man halt eben viel, viel machen kann. Zum Beispiel, man kann unter Wasser richtig viele Saltos machen, was man hier nicht kann, weil dort ist schwerelos.
3: Ja, das stimmt. Pool ist besser als Freibad, oder?
4: Ja, kostet ja auch kein Geld.
3: Ich war ja auch schon mit dir im Pool.
4: Ja.
3: Darf ich eigentlich oben von der Leiter in den Pool reinhüpfen?
4: Ich will es lieber nicht ausprobieren. Wenn du reinplatschst, wird der ganze Pool leer.
3: Warum das?
4: Du wiegst 100 Kilo.
3: Aber der Pool ist doch da nicht gleich leer.
4: Doch. Wenn du Arschbombe machst, schon. Papa, ich war schon mal im Pool, wo es geregnet hat und ich bin blitzschnell rausgegangen.
3: Echt? Warum?
4: Weil ich nicht nass werden wollte.
3: Ja.
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4: Rekordhitze im Juni, viele Feste abgesagt. Organspende, Bundestag diskutiert neue Regeln. Das Wetter teils knapp 40 Grad.
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4: Ich bin Simone Gutbellet, guten Morgen. Es ist einfach viel zu heiß. Deshalb werden gerade viele geplante Feste und Veranstaltungen bei uns in Hessen abgesagt. In Darmstadt zum Beispiel das beliebte Sport- und Spielfest im Herrengarten am Sonntag. Die Organisatoren sagen, sie wollen die Gesundheit der Teilnehmer nicht gefährden. FFH-Reporter Benjamin May.
5: Eigentlich verwandelt sich der Innenstadtpark hier in eine riesige Spielfläche. Du kannst nahezu jede Sportart ausprobieren, aber wegen der erwarteten Extremhitze sagen die Planer, nein, wir lassen es. Ein Ersatztermin wird gesucht. Auch das Nachbarschaftsfest im Stadtpark in Bebra findet nicht statt und wird auf Ende August verschoben. Groß war auch die Vorfreude auf den Fairplay Day mit Fußballturnier am Samstag in Eltville. Aber auch der ist abgeblasen. Kicken bei rund 40 Grad, keine gute Idee, sagen die Veranstalter.
4: Das Recht auf Reparatur und mögliche neue Regeln für die Organspender. Das sind die Themen heute im Bundestag. FFH-Reporterin Lea Matschulat.
6: Die Waschmaschine ist kaputt. Gleich eine neue kaufen? Häufig ist eine Reparatur günstiger und schont außerdem noch Ressourcen. Die neue Regelung wird Hersteller von Waschmaschinen, Mobiltelefonen und Co. dazu verpflichten, ein defektes Gerät innerhalb der üblichen Lebensdauer zu reparieren. Beim Thema Organspende debattiert der Bundestag über eine mögliche Widerspruchsregelung. Erwachsene würden dann nach ihrem Tod automatisch als Spender gelten, sofern sie dem nicht zu Lebzeiten widersprochen haben.
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4: Südafrika hat Geschichte geschrieben und zum ersten Mal die K.O.-Runde erreicht durch ein 1:0 gegen Südkorea. Sieger in Gruppe A ist Gastgeber Mexiko. In Gruppe B sicherte sich die Schweiz den ersten Platz. Sie gewann am Abend 2:1 gegen Gastgeber Kanada, aber auch die Kanadier sind sicher weiter. Und in Gruppe C steht Rekordweltmeister Brasilien ganz vorne vor Marokko. Und jetzt schalten wir in die einzelnen hessischen Regionen.
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7: Ich bin Ben Huber in Kronberg. Sonne, Palmen, Strand, klingt nach Urlaub am Meer. Das gibt's aber bald auch hier auf dem Berliner Platz mitten in Kronberg. Ab Samstag liegen hier 40 Tonnen Sand aufgeschüttet und verwandeln den Platz in einen Stadtstrand. Matthias Greilach vom Stadtmarketing, was gibt's da zu erleben?
8: Ich persönlich freue mich auf die Sportvereine aus Kronberg. Einmal den Beachvolleyballverein, dann kommt der MTV. Die machen dann eben auch sportliche Aktivitäten am Strand. Das passt natürlich super im Sand, Volleyball spielen. Das Schönste ist, wenn wir im Mai schon gefragt werden von ganz vielen Leuten hier in Kronberg, ja, wann kommt denn endlich der Sand?
7: Neben Liegestühlen und Palmen gibt's hier am Wochenende auch Programm, wie zum Beispiel Tanzpartys mit Live-Musik.
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4: Wir schwitzen weiter im FFH-Land. 34 bis knapp 40 Grad werden es heute. Denkt an Käppi und Sonnencreme, denn dazu gibt es Sonne satt. Und man kann es sich kaum vorstellen, die nächsten Tage werden noch ein bisschen heißer. Am Wochenende kann es dann erste Gewitter geben.
9: Der FFH-Verkehrsservice jetzt mit Staupilot Nils Grunwald in der Verkehrszentrale Deutschland.
10: Die A3 Köln-Frankfurt vollgesperrt zwischen Montabaur und Dietzmar noch wegen des Unfalls mit einem LKW. Der ist in den Sperrhänger der Autobahnmeisterei gefahren. 6 Kilometer Stau ab Ransbach-Baumbach mittlerweile. Die Bergungsarbeiten laufen. Bitte umfahrt das Gebiet weiträumig. Die Nebenstraßen sind überlastet. Die A66 Fulda-Hanau zwischen Hanau-Nord und Hanau-West. 2 Kilometer Stau wegen eines Unfalls auf der linken Spur. Und die A643 Mainz Richtung Wiesbaden zwischen dem Dreieck Mainz und Mainz-Mombach. 3 Kilometer Stau. Und das waren die größten Staus. Alle Infos gibt's auch für eure Strecke in unserer FFH-App.
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12: Hallo zusammen!
9: Einen guten Start in den Tag wünschen wir euch.

0: So ein bisschen eine Atmosphäre wie früher bei Herzblatt. Mhm. Wir sind sehr aufgeregt. Es ist 7:55. Und wir wollen zum ersten Mal, ja, euch in die Luft schicken.
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3: Das machen wir jetzt immer donnerstags. Ihr kommt live zu uns ins Studio und wir spielen das FFH-Urlaubsmatch um einen 1.000 € Fluggutschein von Discover Airlines. Ist auch wurscht, ob ihr mit eurem Schatz kommt, mit eurem Nachbarn, dem besten Kumpel, mit der Family. Hauptsache, und das ist wichtig, ihr kennt euch gut.
0: Oder mit eurem Chef. Wie heute zum Beispiel. Ihr kriegt dann dieselben Fragen gestellt, schreibt dann die Antworten getrennt voneinander auf kleine Täfelchen, ohne Spicken. Und wenn zwei Antworten übereinstimmen, dann geht's für euch in den Flieger. Die ersten, die in den Flieger wollen, das sind IT-Spezialist Pascal Möller, 34, aus Eiterfeld. Gute Marge.
4: Guten Morgen.
0: Und dein Chef, Nikolai Gründer, 33, kommt aus Eichenzell. Guten Morgen.
5: Guten Morgen, hi.
3: Jetzt seid ihr auch nicht nur Arbeitskollegen, sondern auch Freunde, richtig?
5: Ja, genau.
3: Ja. Habt ihr kurz überlegen müssen, ob es so ist.
0: Gut, es ist natürlich immer schön, wenn der Chef viel über seine Mitarbeiterinnen und Mitarbeiter weiß. Jetzt bin ich mal gespannt, ob das umgekehrt auch der Fall ist. Wie gut ihr euch wirklich kennt, testen wir jetzt. So, es kommt eure erste Frage und die lautet wie folgt.
3: In welchem Land hat Pascal das letzte Mal Urlaub gemacht?
0: So, nicht mehr sprechen, die Antwort auf die Tafel schreiben. Pascal weiß es, Gott sei Dank. Ich stelle mal vor, wo war denn das?
4: Nein, ich will es hoffen, aber man macht zu viel Urlaub.
0: Und noch nicht zeigen. Haltet das Täfelchen noch vor euch. Der Chef, der Nikolai schreibt,
3: der schreibt
0: um Gottes Willen. Was schreibst du da alles? Wir müssen nicht noch die Pension wissen, ob es mit Halbpension war. Genau. So, also, wollen wir direkt mal auflösen. Pascal, zeig uns mal deine Tafel. Spanien/Kanaren. Okay, jetzt sind wir gespannt. Wenn bei Nikolai jetzt auch irgendwas Spanisches oder Kanarisches draufsteht.
3: Oh je, schüttelt mit dem Kopf.
0: Bewegt den Kopf. Dreh bitte deine Tafel um. Fuerteventura, das lassen wir gelten. Es ist eine Kanarische Insel.
4: Jawohl.
0: Es ist eine Kanarische Insel.
3: Hui. Da wird jetzt aber mal durchgeatmet. Sehr Nikolai, wenn ich dein Gesicht lesen darf, du hast kurz überlegen müssen,
5: richtig? Ich
3: musste
5: überlegen.
0: Ja. Aber du warst sogar noch präziser als hier.
5: Ich habe überlegt wegen Land, ob das dann ausreicht.
0: Ja, doch. Das
4: ist erschreckend manchmal.
3: Ja. Ihr habt auf jeden Fall die erste Frage schon mal richtig beantwortet. Ihr wisst, 2 von 3 müssen richtig sein. Dann geht der 1.000 € Fluggutschein an euch und um 7:45.
0: Ja, ist dann quasi schon theoretisch Matchball. Ne? Ja. Wenn ihr dann, dann bräuchten wir die dritte Runde gar nicht mehr. Könnt ihr euch direkt schon in den Flieger setzen für 1.000 €. Wenn ihr auch sagt, ich kenne jemanden, mit dem ich das perfekte Urlaubsmatch habe, dann meldet euch schnell an auf ffh.de oder in der App.
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0: da sind wir ja schon. Musst du mal kurz was trinken, ist wichtig bei der
1: ist
0: Hitze.
1: Ist wichtig, Hydration Break. Das war unser Hydration Break. Ein Sponsor genau. Suchen wir noch.
0: Heute Temperaturen bis ran an die 40 Grad und ganz viel Sonnenschein.
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2: Erstmal gute Nachrichten von der A3 Köln-Frankfurt. Die Vollsperrung zwischen Montabaur und Dietz ist nach dem LKW-Unfall wieder aufgehoben. Die linke Spur ist frei. Dafür wird es jetzt voll auf der A5 Kassel-Frankfurt zwischen Friedberg und dem Bad Homburger Kreuz. 4 Kilometer Stau wegen 2 Unfällen. Der erste auf den beiden linken Spuren und dann später nochmal in der Auffahrt von der A661 kommt.
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0: Gleich mit aktuellen Hits bei FFH Austis, Electrified und dazu im FFH-Mix Justin Timberlake. Direkt ein bisschen zu zappeln. Rock Your Body läuft noch vor 8 Uhr.
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6: Frankfurter Bahnhofsviertel wieder im Fokus. Möglicherweise tausende Tote in Venezuela. Das Wetter, es wird immer heißer.
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6: Ich bin Simone Gübelet, guten Morgen. Die internationale Presse sprach einst von Zombieland. Das Drogenelend im Frankfurter Bahnhofsviertel ist seit Jahren großes Aufregerthema. Jetzt habe sich die Situation vor Ort nochmal verschlimmert, kritisiert Hessens Innenminister Posek. FFH-Reporter Yannick Schick.
7: Ja, hier vor Ort kauern reihenweise Schwerstabhängige am Straßenrand. Das wirkt auf mich, ehrlich gesagt, ja, wie eine Parallelwelt. Frankfurt sei ein immer stärkerer Magnet für Crack-Süchtige, kritisiert Posek, der die Landespolizei immer wieder zu Großkontrollen ins Viertel schickt, aber der Stadt Tatenlosigkeit vorwirft. Die sagt mir, die Hoffnung sei das Suchthilfezentrum, das im kommenden Jahr kommen soll. Aktuell könne man die Leute aber nirgendwo hinschicken. Morgen gibt's einen Krisengipfel mit Vertretern von Stadt und Land.
6: 32 Tote sind schon gefunden und es wird befürchtet, dass es noch deutlich mehr werden. Zwei starke Erdbeben haben vorhin Venezuela erschüttert, innerhalb von weniger als einer Minute. FFH-Reporterin Andrea Sosa Caprios.
8: Viele Gebäude sind eingestürzt und Helfer suchen fieberhaft nach Verschütteten. Die Regierung hat den Notstand ausgerufen und der internationale Flughafen der Hauptstadt Caracas wurde wegen Schäden geschlossen. Zahlreiche Staaten haben Venezuela ihre Hilfe angeboten.
6: Die Bundeswehr bekommt wieder deutlich mehr Bewerbungen. 5 Monate nach dem Start des neuen Wehrdienstes zieht das Verteidigungsministerium jetzt eine positive Bilanz. Fast alle 18-Jährigen haben den Pflichtfragebogen ausgefüllt. Mehr als jeder Fünfte hat auch Interesse an einem freiwilligen Dienst in der Truppe.
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6: Sportlich bedeutungslos, aber wichtig für die Stimmung. Bei der Fußball-WM trifft die deutsche Nationalmannschaft heute Abend auf Ecuador. Der Gruppensieg ist schon sicher. FFH-Reporter Thomas Bremser.
9: Keine Experimente, das ist das Motto des Bundestrainers. Seine Mannschaft soll sich weiter einspielen und im Flow bleiben. Nur Antonio Rüdiger und David Raum rotieren rein. Dennis Undav bleibt erneut die Joker-Rolle. Der Gegner aus Ecuador bangt ums Weiterkommen, hat nur einen Punkt geholt gegen Curaçao. Es könnte im Stadion bei New York sehr laut und sehr gelb werden, denn im Großraum New York leben Hunderttausende mit ecuadorianischen Wurzeln.
6: Das FFH-Wetter steht heute wieder auf hitzefrei. 34 bis knapp 40 Grad werden's bei Sonne satt. Und das war noch nicht alles. Die nächsten Tage geht's mit den Temperaturen noch etwas nach oben.
0: Startpilot Nils Grunwald kümmert sich jetzt um den FFH-Verkehrsservice.
10: Achtung auf der A5 Frankfurt-Kassel zwischen dem Bad Homburger Kreuz und Friedberg liegt ein Fahrzeugteil auf der mittleren Spur. Bitte fahrt besonders vorsichtig. Die A3 Köln-Frankfurt zwischen dem Dreieck Dernbach und Dietz. 6 Kilometer Stau wegen Bergungsarbeiten nach einem LKW-Unfall. Die linke Spur ist ja wieder frei. Bitte umfahrt das Gebiet trotzdem noch weiträumig. Die Nebenstraßen und die A61 sind überlastet. Die A5 Kassel-Frankfurt zwischen Friedberg und dem Bad Homburger Kreuz. 4 Kilometer Stau wegen 2 Unfällen. Der erste ist auf den beiden linken Spuren und der zweite dann später in der Auffahrt. Und die A66 Hanau-Frankfurt zwischen Hanau-Nord und Hanau-West. 3 Kilometer Stau wegen eines Unfalls auf der linken Spur. Das waren die größten Staus. Alle Infos gibt's auch für eure Strecke in unserer FFH-App.
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6: Guten Morgen.
10: Ciao.

0: zu spät zur Arbeit gekommen heute Morgen, weil ich habe den Schneeschieber gesucht. Ich weiß gar nicht mehr, wo der steht.
1: Ach, Eiskratzer. Sowas habe ich schon ewig nicht mehr angefasst. Also, man redet sich ja im Moment so ein bisschen die brutale Hitze schön. Anke nimmt das Ganze sogar mit Humor.
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3: Für mich noch einen Kaffee, Anke.
4: Warte mal, Stefan, bevor mir in Ankes Tanke wegen der Hitze auch das Internet ausfällt, mache ich auf meinem Notebook lieber mal ein paar Fenster auf.
5: Lässt du mir lieber mal in der Rübe die Festplatte defragmentieren.
4: Du bist wie mein Freund. Gestern hat er gemeckert, dass ich nackt im Bett lese.
5: Wir Männer sind nicht nur Brüder, sondern auch manchmal Brüder.
4: Das stimmt. Der IKEA-Verkäufer hat sogar damit gedroht, mich rauszuschmeißen.
6: Einmal die drei und für meinen Autositz bitte eine Packung Backpapier.
4: Momentchen mal bitte. Stefan, hast du das gerade gehört? Ich glaube, wegen der Hitze hängt auch noch die Tür.
6: Also Körper dehnen sich übrigens bei Hitze aus.
4: Dann bin ich ja gar nicht dick, sondern heiß.
5: Stimmt, Anke, du würdest wegen der Hitze auch eine Klimaanlage in deine Sauna einbauen lassen.
4: Das nicht, aber ich beneide Ecuador.
6: Wieso?
4: Die gehen heute wenigstens baden.
5: Gerade nur so die Kurve gekriegt, Anke.
4: Tja, macht 56.233 Euro.

0: 26, Bad Nauheim auch 26. Also es ist, Moment, was ist hier los? Geht schon einfach die Musik
1: völlig
0: los.
1: Völlig durcheinander, die Frau, das ist die Hits.
0: Yes, ja, wahrscheinlich. Nachher bis 40 Grad, weiß ich gar nicht, was ich dann machen soll. Und super heiß mit viel Sonnenschein.
1: So, gleich wird's extrem spannend. Wir gehen in Runde 2 des FFH-Urlaubsmatchs. Vorher nochmal kurz in die Verkehrszentrale Deutschland zu Nils Grunwald.
2: Und da schauen wir auf die A5 Kassel-Frankfurt zwischen Friedberg und dem Bad Homburger Kreuz. Braucht hier mittlerweile 35 Minuten länger wegen den beiden Unfällen auf den beiden linken Spuren in der Auffahrt. Und 6 Kilometer staut sich. Bitte umfahrt das Gebiet weiträumig.
0: Jetzt darf Phoebe Rexha auch nochmal von vorne anfangen, gell?
1: Unbedingt.
0: Hier ist FFH, guten Morgen.

0: beiden Arbeitskollegen und Kumpels Pascal aus Eiterfeld und Nikolai aus Eichenzell bald im Flieger in den Traumurlaub. Jetzt erfahren wir es.
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2: Also, wenn du den Chef schon mal hierher mitbringst, kann das im Betrieb keine Betriebsklimakatastrophe sein, sondern das klingt richtig gut. Ihr müsst nur noch eine Frage gemeinsam richtig beantworten, identisch. Dann geht der erste 1.000 Euro Fluggutschein von Discover Airlines an euch.
0: Mhm.
2: Antworttafeln liegen bereit. Sie sitzen auf zwei Stühlen, nebeneinander, getrennt von so einer spanischen Wand, haben eine schicke Blumenkette um den Hals.
0: Ja.
2: Ihr könnt euch nicht sehen.
0: Ja.
2: Ich bin gespannt, was jetzt als nächstes rauskommen wird.
0: Ihr braucht noch eine übereinstimmende Antwort. Die erste Frage vorhin war kein Problem.
2: Ja, letzter Urlaub vom Pascal, habt ihr beide gewusst. Ja, überraschenderweise. Jetzt Frage 2. Was würdet ihr eher zusammen tun? In Mexiko mit Haien tauchen oder auf Mallorca im Bierkönig einen Schlagersong performen? Es reicht uns Mexiko oder Mallorca, wenn ihr das aufschreibt. Das muss übereinstimmen. Ich glaube, der Chef,
0: schreibt
2: der Nikolai Günder, der
3: braucht
2: schon
3: einen Moment länger.
0: Bist
3: nee.
0: Du schon fertig?
2: Bist schon fertig? Ja.
0: Ach so.
2: Gut, dann fangen wir doch jetzt mal mit dir an, Nikolai. Dreh die Antwort rum und es wäre Mallorca. Wenn das jetzt bei Pascal auch auf dem Täfelchen steht, dann haben wir das Ding eigentlich im Sack. Dann habt ihr zwei übereinstimmende Antworten. Dreh deine Tafel rum und es steht drauf. Malle!
4: Ja!
2: Ja! Perfekt. Wir brauchen Frage 3 gar nicht mehr. Es ist klar.
4: Ja.
2: Ihr seid das perfekte Urlaubsmatch Nummer 1. Klasse.
4: Geil.
2: Sehr gut.
4: Danke.
2: So. Oh, jetzt guck mal, wer hier reinkommt. Das ist tatsächlich eine echte Flugbegleiterin von Discover Airlines, nämlich die wunderbare Sophie in Uniform.
0: Ja.
2: Und hat den Gutschein in der Hand. Herzlichen Glückwunsch.
5: Danke, vielen Dank.
0: Top. Habt ihr erstmal durchgeatmet gerade, gell?
5: Ja, auf alle Fälle.
3: Sehr, sehr cool. Also vielen, vielen Dank. Klasse.
2: Ja. So, ich wollte ja immer schon mal Flugbegleiterin sein. Sophie, ich übernehme jetzt mal deinen Job, weil womit stößt man den Flieger natürlich an?
3: Tomatensaft.
2: Tomatensaft.

0: Ich denke auch.
1: Sehr gut.
2: Super.
1: Aber finde ich auch einen guten Ansatz. Erst einmal den Gutschein von Discover Airlines gewinnen und dann weitersehen. Gell?
2: Genau.
1: Also viel Spaß. Und wenn ihr genauso mitmachen wollt, gewinnen wollt, dann meldet euch an fürs FFH Urlaubsmatch auf ffh.de oder über unsere App.
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0: Miles Smith. Der hat was Neues und das ist richtig gut. Drive Safe. Läuft gleich bei uns im FFH-Mix mit Kim Wilde und You Came. Und wir starten noch vor 8:30.
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11: Rekordhitze im Juni, viele Feste abgesagt. Organspende, Bundestag diskutiert neue Regel. Das Wetter teils knapp 40 Grad.
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11: Ich bin Simone Gutbellet, guten Morgen. Es ist einfach viel zu heiß. Deshalb werden gerade geplante Feste und Veranstaltungen bei uns in Hessen reihenweise abgesagt. In Darmstadt zum Beispiel das beliebte Sport- und Spielfest im Herrengarten am Sonntag. Die Organisatoren wollen nicht die Gesundheit der Teilnehmer gefährden. FFH-Reporter Benjamin May.
12: Eigentlich verwandelt sich der Innenstadtpark hier in eine riesige Spielfläche. Du kannst nahezu jede Sportart ausprobieren, aber wegen der erwarteten Extremhitze sagen die Planer nein, wir lassen es. Ein Ersatztermin wird gesucht. Auch das Nachbarschaftsfest im Stadtpark in Bebra findet nicht statt und wird auf Ende August verschoben. Groß war auch die Vorfreude auf den Fairplay Day mit Fußballturnier am Samstag in Eltville. Aber auch der ist abgeblasen. Kicken bei rund 40 Grad, keine gute Idee, sagen die Veranstalter.
11: Wer nicht widerspricht, wird nach dem Tod automatisch zum Organspender. Über diese Idee diskutiert heute einmal mehr der Bundestag. Bisher muss man einer Organentnahme ausdrücklich zustimmen. Das machen offenbar viele nicht, obwohl sie nichts gegen eine Organspende hätten.
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11: Die ersten Mannschaften haben die Gruppenphase beendet, ohne größere Überraschungen. Und auch die deutsche Nationalmannschaft steht schon als Gruppensieger fest, vor dem letzten Spiel heute Abend gegen Ecuador. Für Torjäger Dennis Undorf bleibt es dann bei der Joker-Rolle, für ihn kein Problem.
13: Ich versuche einfach nur guten Input zu bringen, ob es von Anfang an ist oder von der Bank. Das ist das Wichtigste, dass das Team gewinnt. Ich versuche einfach nur meinen Job zu erledigen und das hat jetzt 2 Spiele gut geklappt.
11: Gar nicht spielen wird heute Abend Eintracht Frankfurts Nene Brown. Er hat muskuläre Probleme. Und jetzt schalten wir in die einzelnen hessischen Regionen.
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14: Ich bin Yannick Schick im Frankfurter Bahnhofsviertel, wo reihenweise Schwerstabhängige am Straßenrand kauern. Das Drogenelend sei noch mal schlimmer geworden, kritisiert der hessische Innenminister Roman Posek.
15: Frankfurt hat leider nach wie vor eine magnetische Wirkung auf Crack-Abhängige und dieser Entwicklung müssen wir unbedingt entgegenwirken.
14: Die Stadt widerspricht, es gebe nicht mehr Drogenabhängige im Bahnhofsviertel, sagt mir Sicherheitsdezernentin Annette Rinn.
16: Der Innenminister vergleicht da Monate mit schlechtem Wetter, mit Monaten mit gutem Wetter. Wir können sagen, geht woanders hin, nur die bleiben in Frankfurt und gehen einmal um die Ecke.
14: Die Hoffnung der Stadt, ein Suchthilfezentrum, das im kommenden Jahr aufmachen soll. Im Moment ist die Situation aber für alle unbefriedigend, die sich hier in den betroffenen Straßen aufhalten.
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11: Wir schwitzen weiter im FFH-Land. 34 bis knapp 40 Grad werden es heute. Dazu gibt es Sonne satt, Käppi und Sonnencreme also nicht vergessen. Die nächsten Tage werden noch ein bisschen heißer. Am Wochenende kann es dann erste Gewitter geben.
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0: Und gerade kommt ganz frisch rein, Achtung auf der A45 Aschaffenburg Richtung Hanau zwischen Karlstein und Alzenau Mitte liegt ein Plastikteil auf der Fahrbahn. Bitte fahrt besonders vorsichtig. Die A3 Köln-Frankfurt zwischen dem Dreieck Dernbach und Dietz immer noch 6 Kilometer Stau. Hier laufen die Bergungsarbeiten nach einem LKW-Unfall. Die linke Spur ist frei. Trotzdem bitte umfahrt das Gebiet weiträumig. Auch die Nebenstraßen und die A61 sind voll. Auf der A5 Kassel-Frankfurt zwischen dem Rasshof-Wetterau und dem Bad Homburger Kreuz mittlerweile 8 Kilometer Stau wegen den zwei Unfällen auf den beiden linken Spuren und in der Auffahrt der A661. Ihr braucht 35 Minuten mehr Zeit. Bitte umfahrt das Gebiet auch hier weiträumig. Und die A661 Egelsbach-Oberursel zwischen dem Bräungesheimer Dreieck und Frankfurt-Heddernheim. 3 Kilometer stockend an der Baustelle. Das waren die größten Staus. Alle Infos gibt's auch für eure Strecke in unserer FFH-App.
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16: Guten Morgen zu euch.
12: Kim Wild jetzt für euch.

0: sorry. Geht, no. Geht die Sendung heute wirklich nur bis 10 Uhr? Mhm. Schade. Ich möchte, am liebsten möchte ich hier arbeiten jetzt bis abends 19 Uhr, weil wir haben Klima im Studio und zu Hause Hashtag Dachwohnung. Da jappst du wegen der Hitze. Ja. Und wir haben jetzt hier in Anführungszeichen nur einen Bürojob. Ne? Mhm. Wenn ihr jetzt, wie mein Papa zum Beispiel früher, wenn ihr auf dem Bau schafft, da kannst du müde lächeln. Oder stell dir mal vor, du musst bei diesem Wetter Mülltonnen leeren.
1: Ja, die Müllwerker fangen aber, und das finde ich cool, jetzt an vielen Orten bei uns in Hessen, schon um 17:30 an oder zum Teil noch früher. In Friedberg zum Beispiel habe ich es gelesen, in Groß-Biberau, Groß-Zimmern, Otzberg, da wird schon ab 5 geschafft und da haben die auch überall veröffentlicht in sozialen Medien, dass man schon auf jeden Fall abends die Tonne rausstellen muss, weil die früher als sonst kommen jetzt.
0: Ey, großen Respekt an euch alle, ein dickes Dankeschön ist fällig für diese Menschen. Ich habe mich jetzt schon mal ans Klavier gesetzt.
1: Oha.
0: Und Julia hat was getextet. Bitte.
1: In Neon-Orange leert ihr tapfer die Tonne. Das Zeug innen drin stinkt wie Sau, dank der Sonne. Euch schreckt der Gestank nicht und auch nicht der Schimmel. Eine Wolke aus Fliegen steigt auf in den Himmel. Ihr haltet die Luft an beim Tonnenentladen. Und drinnen, da krabbeln Milliarden von Maden. Ihr fangt extra früh an, weil's da noch nicht so heiß ist. Und flucht sicher, was die Hitze für ein Scheiß ist. Habt tausendmal Dank für das Abfallentsorgen. Wir wünschen euch sehr mal einen kühleren Morgen.
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0: 9 Uhr im FFH-Land und Groß-Gerau. Ihr meldet jetzt schon 29 Grad. Das ist wirklich krass. Da läuft es einem automatisch irgendwie die Suppe den Rücken runter. Ne? Nachher bis knapp 40 Grad die Temperaturen. Sonne und trockenes Wetter heute kriegen wir. Und am Wochenende kurzer Blick drauf. Da drohen dann teilweise schwere Hitzegewitter.
1: FFH-Staupilot Nils Grunwald gibt was Aktuelles aus dem Süden des FFH-Lands.
2: Und zwar von der A67 Mannheim-Darmstadt zwischen Gernsheim und dem Darmstädter Kreuz. 5 Kilometer Stau schon wegen eines Unfalls mit mehreren Autos auf der linken Spur. Fahrt am besten parallel über die A5.
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2: Am

0: Guten Morgen Hessen am heißen Donnerstag vor dem noch heißeren nächsten Tag. Gleich bei uns im FFH-Mix. Aktuelles von Michael Schulte, 5 a.m. Ja, um 5 morgens geht's noch mit der Hitze. Und dazu ein Greatest Hit von den Pretenders. Don't get me wrong, der kommt noch vor 9 Uhr.
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7: Frankfurter Bahnhofsviertel wieder im Fokus. Möglicherweise tausende Tote in Venezuela. Das Wetter sonnig und immer heißer.
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7: Ich bin Simone Gutbellet. Guten Morgen. Die internationale Presse sprach einst von Zombieland. Das Drogenelend im Frankfurter Bahnhofsviertel ist seit Jahren großes Aufregerthema. Jetzt habe sich die Situation vor Ort nochmal verschlimmert, kritisiert Hessens Innenminister Poseck im Gespräch mit unserem Reporter.
8: Frankfurt hat leider nach wie vor eine magnetische Wirkung auf Crack-Abhängige und dieser Entwicklung müssen wir unbedingt entgegenwirken.
7: Die Stadt widerspricht, es gebe nicht mehr Drogenabhängige im Bahnhofsviertel, sagt uns Sicherheitsdezernentin Annette Rinn.
9: Der Innenminister vergleicht da Monate mit schlechtem Wetter, mit Monaten mit gutem Wetter. Wir können sagen, geht woanders hin, nur die bleiben in Frankfurt und gehen einmal um die Ecke.
7: Tödliches Doppelerdbeben in Venezuela. Bis jetzt wurden mindestens 32 Tote gefunden und rund 700 Verletzte gezählt. Zahlen aus den besonders betroffenen Gebieten gebe es aber noch keine, sagt die Regierung. Videos zeigen eingestürzte Gebäude, unter anderem in der Hauptstadt Caracas. Die Regierung hat den Notstand ausgerufen. Das Recht auf Reparatur und mögliche neue Regeln für die Organspende, das sind die Themen heute im Bundestag. FFH-Reporterin Lea Matschulat.
10: Die Waschmaschine ist kaputt. Gleich eine neue kaufen? Häufig ist eine Reparatur günstiger und schont außerdem noch Ressourcen. Die neue Regelung wird Hersteller von Waschmaschinen, Mobiltelefonen und Co. dazu verpflichten, ein defektes Gerät innerhalb der üblichen Lebensdauer zu reparieren. Beim Thema Organspende debattiert der Bundestag über eine mögliche Widerspruchsregelung. Erwachsene würden dann nach ihrem Tod automatisch als Spender gelten, sofern sie dem nicht zu Lebzeiten widersprochen haben.
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7: Die Hitze macht nicht nur träge, nein, sie animiert auch zum Shoppen. Gekauft werden vor allem Ventilatoren in allen Größen, Planschbecken, Obst, Eis und Mineralwasser. Das zeigt eine Umfrage der Deutschen Presseagentur. Der Verband Deutscher Mineralbrunnen sagt, vielerorts laufen die Abfüllanlagen auf Hochtouren im Mehrschichtbetrieb. Wichtig sei, dass die leeren Flaschen auch schnell zurückkommen. Träge dürfte es erst einmal an der Frankfurter Börse zugehen. Der DAX wird zum Start in den Handel mit 0,1% im Plus erwartet.
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7: Das FFH-Wetter, schon jetzt sind es teilweise fast 30 Grad, knapp 40 werden stellenweise heute noch, vor allem in den größeren Städten. Die nächsten Tage gehen die Temperaturen dann tatsächlich noch etwas weiter nach oben. Erst am Wochenende kann es einzelne Gewitter geben.
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13: Achtung, auf der A5 Frankfurt-Kassel zwischen Alsfeld-West und Alsfeld-Ost liegt ein Plastikteil auf der linken Spur. Bitte fahrt besonders vorsichtig. Die A3 Köln-Frankfurt zwischen dem Dreieck Dernbach und Dietz immer noch 5 Kilometer Stau wegen den Bergungsarbeiten nach einem LKW-Unfall. Der Verkehr läuft über die linke Spur. Bitte fahrt weiträumig drumherum. Die Nebenstraßen und die A61 sind überlastet. Die A5 Kassel-Frankfurt zwischen Friedberg und dem Bad Homburger Kreuz wird es leicht besser. 5 Kilometer Stau nur noch nach dem Unfall in der Auffahrt. Der andere Unfall dahinter ist inzwischen geräumt. Ihr braucht noch 20 Minuten mehr Zeit. Und die A45 Dortmund-Gießen zwischen Ehringshausen und dem Wetzlarer Kreuz. 5 Kilometer Stau wegen einer Tagesbaustelle auf der rechten Spur. Das waren die größten Staus. Alle Infos gibt's auch für eure Strecke in unserer FFH-App.
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14: Gleich 9. Hallo.
15: Ich hoffe, ihr habt ein schattiges Plätzchen heute.

0: anschnallen, heißt es bald für die Kollegen und Kumpels Pascal und Nikolai.
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3: Die zwei Osthessen aus Alterfeld und Eichenzell haben vorhin live bei uns im Studio bewiesen, dass sie sich richtig gut kennen und ihr FFH-Urlaubsmatch mit Bravour gemeistert. Dafür kriegen sie jetzt einen 1.000 € Fluggutschein von Discover Airlines und die Freude war entsprechend groß.
4: Ja! Ja! Klasse!
0: Direkt die ersten beiden von drei Fragen maximal haben sie richtig beantwortet. Ihr zwei, Glückwunsch, habt ihr gut gemacht.
5: Vielen, vielen Dank. Vielen Dank.
3: War dir das von vornherein klar, Pascal? Mein Chef kennt mich in- und auswendig, mit dem kann ich durch dick und dünn.
6: Ja klar, natürlich.
0: Hättet ihr, falls die Frage 3 nötig gewesen wäre, hättet ihr das richtig gewusst, da wäre die Frage gewesen, welche App öffnest du, Nikolai, morgens als erstes auf dem Handy? Pascal, hättest du es gewusst, welche App?
6: Ich denke WhatsApp.
7: Eigentlich ja, WhatsApp doch.
3: Ist, okay. Ihr kennt euch tatsächlich, und das finde ich sehr witzig, ihr seid jetzt beide im IT-Bereich, aber ihr kennt euch eigentlich aus dem Außendienst von der Brauerei.
7: Das ist richtig, genau.
3: Wie kommt denn dieser Berufswandel? So normalerweise würde ich mir denken, wenn du IT misst, da mal zum Bierchen tendieren, aber andersrum.
7: Ja, das hat sich dann so ergeben, ne?
0: Seid ihr dann beide gleichzeitig gewechselt, weil der eine gesagt hat, oh, jetzt geht der Pascal oder jetzt geht der Nikola, jetzt gehe ich auch, oder wie?
7: Nee, das war tatsächlich 4 Jahre früher, bin ich sogar schon weggegangen, genau. Und dadurch, dass man sich ein bisschen gekannt hat.
0: Ja.
3: Warst du dann schon, also hast du seine Bewerbung auf dem Tisch gehabt?
7: Ja.
3: Echt? Genau. Den kenn ich nur noch. Und sofort eingestellt.
7: Gar kein Gespräch geführt, gleich den Vertrag ausgeführt.
3: Geil.
6: Ja, ich weiß auch gar nicht, was da so groß zu überlegen.
0: Ja, war ja heute auch so, dass ihr ein gutes Team seid.
3: Lasst uns wissen, wohin die Reise gehen wird, ob ihr mit Frauen fliegt oder ohne Frauen. Ja. Und wenn ihr tatsächlich dann auf Malle seid und noch halbwegs nüchtern, schickt uns eine Karte.
6: Mit dem halbwegs nüchtern müssen wir gucken, aber ja.
0: Ihr könnt das auch haben. Jetzt mit eurem Urlaubsmatch anmelden auf ffh.de oder über die App. Und heute in einer Woche steht dann vielleicht ihr hier bei uns im Studio.
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0: den Temperaturen sinkt. Crazy spielen wir gleich. Bis knapp 40 Grad heute im Laufe des Tages. Dazu super trocken und sonnig.
1: Oh, wird fast mal wieder Zeit für eine Hydration Break. Übernehmen Sie doch mal bitte, Herr Grunwald, etwa Staubpiloten der Verkehrszentrale.
2: Na klar doch. Die A45 Dortmund Richtung Gießen, da staut sich 5 Kilometer zwischen Ehringshausen und dem Wetzlarer Kreuz. Grund ist eine Tagesbaustelle auf der rechten Spur und deswegen braucht ihr schon 45 Minuten mehr Zeit. Auch parallel auf der B277 ist bereits sehr viel los.
0: Nils, wir haben ja letzte Woche schon geklärt, ihr habt eine fantastisch funktionierende Klimaanlage da in der Verkehrszentrale. Ja. Habt ihr da auch Eiskaffee?
2: Also es gibt eine Kaffeemaschine, die kann bestimmt auch in irgendeiner Form Eiskaffee.
0: So ein Eiskaffee würde ich jetzt sofort nehmen um 8:15 Uhr. Das wäre auch ganz geil.
2: Da musst du mal vorbeikommen.

0: Wetter ist natürlich überall irgendwie Thema, ne? In der Familie, bei den Kollegen, irgendwie spricht man drüber und helfen tut nicht viel. Also ja, kaltes Wasser, gerne überall am Körper, gerne durchgehend, stundenlang, ne?
1: Das ist übrigens auch ein Expertentipp, das empfiehlt nämlich auch der Sohn von Kollege Boris Mainzer.
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3: Du warst die ganze Zeit im Pool.
4: Ja.
3: Warum macht es so Spaß im Pool?
4: Weil man halt eben viel, viel machen kann. Zum Beispiel, man kann unter Wasser richtig viele Saltos machen, was man hier nicht kann, weil dort ist schwerelos.
3: Ja, das stimmt. Pool ist besser als Freibad, oder?
4: Ja, kostet ja auch kein Geld.
3: Ich war ja auch schon mit dir im Pool.
4: Ja.
3: Darf ich eigentlich oben von der Leiter in den Pool reinhüpfen?
4: Ich will es lieber nicht ausprobieren. Wenn du reinplatschst, wird der ganze Pool leer.
3: Warum das?
4: Du wiegst 100 Kilo.
3: Aber der Pool ist doch da nicht gleich leer.
4: Doch. Wenn du Arschbombe machst, schon. Papa, ich war schon mal im Pool, wo es geregnet hat und ich bin blitzschnell rausgegangen.
3: Echt? Warum?
4: Weil ich nicht nass werden wollte.
3: Ja.
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17: Die A3 Köln-Frankfurt zwischen dem Dreieck Dernbach und Dietz. 4 Kilometer Stau wegen Bergungsarbeiten nach einem LKW-Unfall. Nur die linke Spur ist frei. Die A5 Kassel-Frankfurt zwischen Friedberg und dem Bad Homburger Kreuz. 7 Kilometer Stau wegen eines Unfalls in der Auffahrt. Hier muss nur noch ein LKW weiterfahren. Das ist aber erst dann möglich, wenn der Chef kommt, denn der hat den Führerschein, den der Fahrer nicht hatte. Ihr braucht 25 Minuten länger. Die A643 Mainz Richtung Wiesbaden zwischen dem Dreieck Mainz und dem Schiersteiner Kreuz. 6 Kilometer stockender Verkehr. Das waren die größten Staus. Alle Infos gibt's auch für eure Strecke in unserer FFH-App.
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21: Ich hoffe, ihr habt

0: Der berühmteste Tintenfisch aller Zeiten, Krake Paul, das WM-Orakel. Mhm. Wisst ihr, wie lange das her ist? 16 Jahre. Ha, WM passt. 2010.
1: Ich dachte, du fragst jetzt, ob der noch lebt.
0: Na, das glaube ich kaum. Der ist, könnte schon Kalamari sein. Ja. Was früher Krake Paul war, macht heute die KI. Du kannst tatsächlich deine KI auf dem Handy checken. Wie geht das Spiel Ecuador gegen Deutschland heute Abend aus?
1: Da haben wir natürlich mal die drei bekanntesten KIs gefragt nach ihrer Einschätzung. ChatGPT sagt, Ecuador verliert gegen Deutschland mit 1:2. Und das hier ist die Begründung.
2: Ecuador hat enttäuscht. Niederlage gegen die Elfenbeinküste, nur ein 0:0 gegen Curaçao.
1: Mhm. Mhm.
2: Die Mannschaft steht unter Druck. Die aktuelle Form spricht klar für die DFB-Elf.
0: Dankeschön, das war die Sonja Pahl von ChatGPT. Auch Google Gemini haben wir gefragt, wie das Spiel ausgeht. Der Tipp sogar noch deutlicher, Ecuador-Deutschland 1:3 mit folgender Begründung.
3: Deutschland ist sicher qualifiziert. Ecuador steht mit nur einem Punkt massiv unter Druck und muss auf Sieg spielen. Das öffnet der DFB-Elf exzellente Umschaltmomente.
1: Mhm. Jetzt haben wir noch eine andere KI, Claude. Die haben wir gefragt. Der sagt aber allen Ernstes unentschieden. 1:1. Warum?
4: Deutschland rotiert vermutlich. Nagelsmann schont Stammkräfte. Ecuador braucht unbedingt einen Sieg, hat aber noch kein Turniertor erzielt. Mhm. Das wahrscheinlichste Szenario ist ein Unentschieden.
0: Gut, dazu sagt die KI Lotta Matthäus, der Claude ist ein Drecksack, das Spiel gewinne man natürlich. Also, es ist alles dabei, morgen früh werden wir es wissen und werden checken, welche KI hatte recht. Oder vielleicht sind auch alle Tipps so schlecht, dass sich Orakel Paul im Krakengrab umdreht.
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0: Hallo.
1: Hier ist jetzt Radio FFH und damit sich's bei euch aus dem Baustellenradio genauso anhört, wie es sich anfühlt. Summer Sunshine. So heißt er, der FFH Greatest Hit von The Corrs aus den 2000ern. Gleich für euch im FFH-Mix. Und dazu angesagte Dance-Beats von den Jungs von Fastboy. Beautiful Life läuft noch vor 10, wenn ihr bei uns bleibt.
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9: Rekordhitze geht weiter. Deutschland-Trikots gefragt wie nie. Das Wetter sonnig bei knapp 40 Grad.
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9: Ich bin Simone Gutbellet. Guten Tag. Jetzt wird es noch extremer. Ab heute können die Temperaturen hochgehen auf bis zu 40 Grad und das überall in Hessen. Oder Diplom-Meteorologe Dominik Jung?
10: Egal ob in Nordhessen oder Südhessen, wird es sehr warm werden. Nachmittags jeweils kurze, eng begrenzte lokale Hitzegewitter möglich, aber das ist eher die ganz große Ausnahme. Also Schwitzen ist angesagt und es ist auch drückend schwül. Das macht die Sache noch ein bisschen unangenehmer.
9: Diese Hitzewelle dauert ja jetzt schon echt lang. Warum?
10: Wir haben ein stabiles Hoch über Mitteleuropa, über Deutschland, über Hessen und das sorgt dafür, dass auf der einen Seite sehr viel Sonnenschein vorhanden ist, auf der anderen Seite strömt auch sehr warme Luft von Nordafrika über Spanien, Frankreich zu uns nach Hessen und die Sonne heizt die noch weiter auf. Man nennt es auch Hitzekuppel oder Heat Dome, weil dieses Hoch wie so eine Kuppel über ganz Europa liegt und dort die Hitze gefangen hält.
9: Erst ab Montag wird es dann etwas kühler, da sind es dann aber immer noch 25 bis 30 Grad. Wer nicht widerspricht, wird nach dem Tod automatisch zum Organspender. Über diese Idee diskutiert heute einmal mehr der Bundestag. Bisher muss man einer Organentnahme ausdrücklich zustimmen. Das machen offenbar viele nicht, obwohl sie nichts gegen eine Organspende haben. Alkohol, Cannabis oder Medikamente. Fast jedem vierten Beschäftigten sind in den letzten Jahren auf der Arbeit betrunkene oder bekiffte Kollegen aufgefallen. Das zeigt eine aktuelle Umfrage der gesetzlichen Unfallversicherung. Alkohol ist demnach mit Abstand das größte Problem im Job. Angesprochen wird das allerdings nur selten. Die deutsche Fußballnationalmannschaft hat die K.O.-Runde bei der Fußball-WM schon erreicht, schon vor dem letzten Gruppenspiel heute Abend gegen Ecuador. Die Begeisterung ist groß, das merkt auch Ausrüster Adidas. Er meldet einen Verkaufsrekord. Im Vergleich zur letzten WM seien schon 3x mehr Deutschland-Trikots verkauft worden.
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1: Ihr habt ja gerade auch im Nachrichtenupdate gehört. Sonnig, heiß und trocken. 34 Grad in Nord- und Osthessen bis knapp 40 Grad im Rhein-Main-Gebiet. Und dann auch noch diese hohe Pollenbelastung heute. Och Mann, ey. Schnell Themawechsel. Das ist der FFH-Verkehrsservice für die A3 Köln-Frankfurt. Zwischen dem Dreieck Dernbach und Dietz, 5 Kilometer Stau, hier laufen Bergungsarbeiten nach einem LKW-Unfall. Eine Spur ist für euch frei, ihr braucht aber eine halbe Stunde länger. A5 Kassel-Frankfurt. Zwischen Friedberg und dem Bad Homburger Kreuz, 6 Kilometer Stau, da gab es einen Unfall in der Auffahrt, 25 Minuten plus. Und die A643 Mainz Richtung Wiesbaden, zwischen dem Dreieck Mainz und dem Schiersteiner Kreuz, hier 4 Kilometer stockender Verkehr. Das waren die größten Staus, alle Infos auch immer für eure Strecke findet ihr bei uns in der kostenlosen FFH-App. Geblitzt wird in Schrecksbach-Holzhausen, Salmshäuser Straße. Achtung hier, 30er-Zone. Matthias, dankeschön fürs Melden an die 069 19 72 5. Kommt alle gut an.
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0: Mit einem N.

0: Endlich. Endlich kann im Flieger wieder geklatscht werden, wenn der Flieger heil gelandet ist. Hier ist Hitradio FFH, die Sommerferien, die starten ja morgen. Aber warum wird eigentlich im Flugzeug geklatscht, frage ich mich jedes Mal. Ich jubel ja auch nicht, wenn mich der Busfahrer morgen sicher zur Arbeit gefahren hat. Aber wie sehen das denn Piloten und Pilotinnen? Cordula Pflaum aus Darmstadt.
1: Ich finde das total schön. Ich höre es leider nicht in der Regel, weil die Tür zu ist. Und die Leute sollen klatschen. Warum machen sie das? Oftmals ja auch aus Erleichterung. Also, let's go. Klatscht, so viel ihr möchtet. Und manchmal habe ich das Glück, die Tür ist ein bisschen dünner und dann höre ich es vielleicht auch.
0: Ja, okay, dann klatsche ich halt beim nächsten Mal auch. Will ja nicht so sein. Cordula war eine der ersten Pilotinnen, die in Deutschland als First Officer geflogen ist, bildet mittlerweile selbst aus. 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

0: 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Die angesagte Leonie hier im FFH Mix und jetzt für euch ein FFH Greatest Hit von Glass Tiger. Wir spielen Don't Forget Me.
1: Was denn jetzt?
2: The official hydration break.
1: Nein!
0: Oh, seit dieser WM ist es ja immer so, ne? Wenn spannend wird und man sich auf was freut, kommt diese doofe Trinkpause. Naja, ist ja wichtig bei der Hitze.
1: Geht weiter?
0: Kann weitergehen.

0: Also wenn es so weitergeht, dann kriegt er bald seinen eigenen Mitarbeiterausweis hier fürs FFH-Funkhaus. Hitradio FFH ist an. Ihr liebt Star-DJ alle Farben so sehr, dass wir gesagt haben, okay, dann kommt er halt nochmal zu Just White. Letztes Wochenende hat er aufgelegt, vor 11.000 von euch in Fulda. Und sein angesagter Hit Body Talk gleich für euch, damit die Arbeit so ein kleines bisschen leichter von der Hand geht.
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0: Länger dauert's für euch auf der A3 Frankfurt Richtung Köln. Zwischen Kelsterbach und dem Wiesbadener Kreuz. Hier 6 Kilometer Stau, da wird gebaut. Und auch in der Gegenrichtung staut es sich auf 4 Kilometern. Die A3 Köln-Frankfurt Gegenrichtung zwischen dem Dreieck Dernbach und Dietz 5 Kilometer Stau. Da laufen Reinigungsarbeiten nach einem LKW-Unfall. Eine Spur ist frei, die linke für euch. Ihr braucht eine halbe Stunde länger. A5 Kassel-Frankfurt zwischen Friedberg und dem Bad Homburger Kreuz 6 Kilometer Stau. Auch hier ein Unfall in der Auffahrt. Ihr braucht 25 Minuten länger. Noch mehr Staus auch für eure Strecke gibt's jederzeit in der kostenlosen FFH-App. Monika, du hast einen Blitzer gesehen in Hanau. Wo genau?
10: Dem Alterückinger Weg, ein Dreifuß in der Nähe von der Hula.
0: Dankeschön. Was steht denn heute bei der Hitze noch an bei dir?
10: Ich will durch den Hund gehen.
0: Will dein Hund bei dieser Hitze raus überhaupt?
10: Nur ganz kurz zum Pipi machen.
0: Ja, gleich wieder rein vor den Ventilator sitzen.
10: Genau.
0: Um den Platz müsst ihr euch noch streiten.
10: Ja.
11: Ich würde dir nicht freiwillig hergeben, den Platz vorm Ventilator.
0: Monika, dankeschön. Habt ihr noch einen Blitzer? 069 19 72 5.
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0: Das wird ein solides, ja komm, 2-0 heute, oder? 2-0 gewinnt Deutschland gegen Ecuador. Hier ist Hitradio FFH. Wir stimmen uns gleich schon mal ein mit dem WM-Song von Shakira auf das Spiel. 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Und jetzt der angesagte WM-Song von Shakira. Hier ist Dai Dai für euch.
1: Oh nein!
2: The official hydration break.
0: Nicht schon wieder. Immer an den unpassendsten Stellen. Ist ja wie in einem WM-Spiel hier heute bei Hitradio FFH. Naja, müssen wir abwarten.

0: Der nächste FFH Greatest Hits, der ist, ja, wie so ein richtig guter Wein. Der braucht seine Zeit. Als der in den 80ern rausgekommen ist, da war der überhaupt gar nicht erfolgreich. Selbst in England nur Platz 25 oder so. Mittlerweile nicht mehr wegzudenken bei den Konzerten von Depeche Mode. Never Let Me Down Again, gleich für euch. Und noch vor 11 angesagter Dance-Sound im FFH-Mix von Sophie and the Giants.
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11: Frankfurter Bahnhofsviertel wieder im Fokus. Möglicherweise tausende Tote in Venezuela. Das Wetter sonnig und immer heißer.
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11: Ich bin Dominik Mildner. Guten Tag. Die internationale Presse sprach einst von Zombieland. Das Drogenelend im Frankfurter Bahnhofsviertel ist seit Jahren großes Aufregerthema. Jetzt habe sich die Situation vor Ort nochmal verschlimmert, kritisiert Hessens Innenminister Poseck. FFH-Reporter Janik Schick.
12: Ja, hier vor Ort kauern reihenweise Schwerstabhängige am Straßenrand. Das wirkt auf mich, ehrlich gesagt, ja, wie eine Parallelwelt. Frankfurt sei ein immer stärkerer Magnet für Crack-Süchtige, kritisiert Poseck, der die Landespolizei immer wieder zu Großkontrollen ins Viertel schickt, aber der Stadt Tatenlosigkeit vorwirft. Die sagt mir, die Hoffnung sei das Suchthilfezentrum, das im kommenden Jahr kommen soll. Aktuell könne man die Leute aber nirgendwo hinschicken. Morgen gibt's einen Krisengipfel mit Vertretern von Stadt und Land.
11: 2 heftige Erdbeben binnen weniger Sekunden in Venezuela. Die Regierung hat den Notstand ausgerufen. Mindestens 32 Menschen sind ums Leben gekommen. Rund 700 wurden verletzt. Die genauen Opferzahlen sind aber noch unklar. FFH-Reporterin Fiona Reinhardt.
13: Die US-Erdbebenwarte geht davon aus, dass mehr als 1000 Menschen bei den schweren Erdbeben gestorben sind. Rettungskräfte suchen in den Trümmern der eingestürzten Gebäude aktuell intensiv nach Verschütteten. Der Zugverkehr in Venezuela wurde eingestellt, der Flughafen in der Hauptstadt geschlossen und auch die Schulen bleiben heute zu. Viele Länder haben bereits ihre Hilfe zugesagt. Laut US-Außenminister Rubio seien Rettungsmannschaften sowie humanitäre und medizinische Hilfe aus den USA schon auf dem Weg.
11: Das Recht auf Reparatur und mögliche neue Regeln für die Organspende. Das sind die Themen heute im Bundestag. FFH-Reporterin Lea Matschulat.
14: Die Waschmaschine ist kaputt. gleich eine neue kaufen. Häufig ist eine Reparatur günstiger und schont außerdem noch Ressourcen. Die neue Regelung wird Hersteller von Waschmaschinen, Mobiltelefonen und Co. dazu verpflichten, ein defektes Gerät innerhalb der üblichen Lebensdauer zu reparieren. Beim Thema Organspende debattiert der Bundestag über eine mögliche Widerspruchsregelung. Erwachsene würden dann nach ihrem Tod automatisch als Spender gelten, sofern sie dem nicht zu Lebzeiten widersprochen haben.
11: Bei der Bahn gibt's zum ersten Mal eine extra Storno-Regel. Wer seine Bahnreise diese Woche wegen der Hitze nicht antreten will, bekommt sein Geld zurück. Das gilt laut Bahn für Fernverkehrtickets bis einschließlich 30. Juni, wenn sie vor dem 23. Juni gekauft wurden. Und übrigens auch für Spar- und Supersparpreistickets.
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0: Jetzt schon 33 Grad in Raunheim am Waldsee. Immerhin ist da eine Abkühlung möglich. 34 bis 39, vielleicht sogar 40 Grad heute im FFH-Land. Also sehr heiß und die Sonne, ja, die scheint den ganzen Tag. Hier ist der FFH-Verkehrsservice A3 Frankfurt-Köln. Zwischen Kelsterbach und dem Wiesbadener Kreuz 7 Kilometer Stau wegen einer Baustelle. Und hier steht auch noch ein kaputtes Auto auf der rechten Spur kurz hinter der Baustelle. Gegenrichtung 3 Kilometer Stau. Die A3 nochmal, Köln-Frankfurt, diesmal zwischen dem Dreieck Dernbach und Dietz. 7 Kilometer Stau auch hier. Hier laufen Reinigungsarbeiten nach einem LKW-Unfall. Die linke Spur ist frei für euch. Halbe Stunde plus. Und die A661 Oberursel-Egelsbach. Zwischen Oberursel und Frankfurt-Eckenheim 4 Kilometer Stau. Stockender Verkehr auf der rechten Spur da in der Baustelle. Noch mehr Staus, auch immer für eure Strecke, findet ihr bei uns in der FFH-App. Geblitzt wird in Kassel, Breitscheidstraße, stadteinwärts, kurz hinter der Straßenbahnhaltestelle, aus einem grauen Anhänger. Dankeschön, Sebastian, du hast uns den gemeldet per WhatsApp.
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0: So, einmal den Schweiß von der Stirn wischen, kurz vor 11 haben wir es. Sagt mal, wie kühlt ihr euch eigentlich ab bei der Arbeit? Ich frag mal nach bei der Feuerwehr. Die haben ja eigentlich die perfekte Abkühlung immer mit dabei, den Wasserschlauch. Aber nutzen sie den wirklich? Gleich ins

0: Hallo Johann.
1: Hallo Mike von der Feuerwehr in Bad Vilbel. Hier ist Hitradio FFH. Ey, ihr habt's auch nicht leicht gerade bei der Hitze, ne? Ich habe Kollegen von dir gesehen, Mike, vorgestern mit Helm, mit dicken Stiefeln, mit einer Jacke an. Und ich habe schon geschwitzt, in kurzer Hose und T-Shirt. Als Laie frage ich mich, habt ihr keine Sommeruniform?
0: Ja, das wäre schön, wenn wir kurz eine Hose tragen dürfen. Aber das ist leider nicht so. Ja, wir können das schon nach Einsatzlage schon anpassen, ob eine schwere oder leichte Kleidung wir tragen. Oder auch dementsprechend je nach Einsatzstelle auch Mascherleichterungen machen. Das heißt, wir können Jacke und Helm eventuell ausziehen.
1: Okay. Oh. Immerhin. Ja, super. Mhm. Ja. Und ansonsten seid ihr doch eigentlich an der Quelle. Ihr habt einen Schlauch und ihr habt Wasser. Könnt ihr euch da mal so nass spritzen?
0: Auch das kommt ab und zu mal vor.
1: Macht ihr das wirklich?
0: Da ab und zu fühlen wir uns wie kleine Kinder, da machen wir das auch.
1: Das war im Kindergarten immer das Beste.
0: Na klar. Ja.
1: Ach, das, guck mal, wieder was gelernt heute.
0: Auch die Erwachsenen machen das. Na klar.
1: Ja, richtig so, ne? Wer Menschenleben rettet bei der Hitze, der hat sich das auch verdient. Also genießt es und danke für euren Einsatz. Und sagt mal, wie kühlt ihr euch ab bei der Arbeit? Gerne her mit eurer WhatsApp-Nachricht oder Anruf 069 19 72 5.

0: Cher hier bei Hitradio FFH. Kleines Quiz zum Wiederwachwerden. Es gab Posh Spice, Ginger Spice, wen noch? Sporty Spice, richtig. Und Scary Spice, ja. Baby Spice. Nicht zu vergessen, Baby Spice. Und das war Emma Bunton. Und sie kann nicht nur mit den Spice Girls, sondern auch alleine Musik machen. What Took You So Long ist der nächste FFH Greatest Hit. Bleibt bei mir.
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17: Achtung auf der A3 Köln-Frankfurt. Zwischen Niedernhausen und dem Wiesbadener Kreuz, hier sind gerade Enten auf der Fahrbahn. Und Achtung auf der A45 Hanau Richtung Gießen. Zwischen Hammersbach und Altenstadt, da liegen Teile eines Grills auf der rechten Spur. Auch hier vorsichtig fahren. Wenn ihr noch Würste findet, sagt ihr Bescheid bitte. Dann die Staus. A3 Frankfurt-Köln. Zwischen Kelsterbach und dem Wiesbadener Kreuz 5 Kilometer Stau, da wird gebaut. Auch in der Gegenrichtung 3 Kilometer. Nochmal die 3 Köln-Frankfurt diesmal. Zwischen dem Dreieck Dernbach und Dietz 7 Kilometer Stau. Hier laufen Reinigungsarbeiten nach einem LKW-Unfall. Eine Spur ist frei, das ist die linke, halbe Stunde plus. Und A480 Gießen Richtung Reiskirchen. Am Reiskirchener Dreieck, hier laufen Bergungsarbeiten nach einem Unfall. In der Abfahrt zur A5 Richtung Kassel. Derzeit ist nur die Abfahrt in Richtung Frankfurt frei. Das waren die größten Staus. Alle Infos auch immer für eure Strecke findet ihr bei uns in der FFH-App. Stefan, wo wird geblitzt?
18: In Echzell. In der Umleitungsstrecke durch den Ort, in dem Wohngebiet, da ist 30.
17: Dankeschön fürs Melden. Habt ihr noch einen Blitzer, ruft mich gerne an, 069 19 72 5. Ich bin Johann Kurzenberg, hi.
19: Johann mit einem N.
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0: Bei der Arbeit läuft jetzt Radio FFH und das ist wichtig für euch im Auto, im LKW, Achtung, auf der A66, Frankfurt Richtung Fulda. Zwischen Gelnhausen Ost und Bad Orb-Wächtersbach, hier ist gerade ein Reh auf der Fahrbahn unterwegs. Bitte fahrt hier besonders vorsichtig.
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2: Hallo zusammen, Jonas ist hier aus dem FFH-Team. Das Spotlight heute geht nach Nordhessen zu den Bad Hersfelder Festspielen. Hier gilt ganz klar, ob es regnet oder stürmt, hier werden nur die Augen feucht. Denn der Zuschauerraum in der Hersfelder Stiftsruine, der hat ein Dach. Gespielt wird also immer. Und die Atmosphäre in der Stiftsruine, die ist wirklich mitreißend. Da kommen viele wieder. So auch der stellvertretende Intendant Michael Schachermeier. Der war hier in den 2000ern schon mal Regisseur.
3: Diese Bühne ist einzigartig. Wir haben ein Publikum jeden Abend von 1300 Zuschauenden. Also es ist wirklich Circus Maximus. Wir hatten ja jetzt Probenbeginn und haben ja Kolleginnen und Kollegen erlebt, die das erste Mal auf dieser Bühne standen. Die kamen wirklich aus dem Staunen nicht heraus. Diese Gemäuer strahlen einfach ganz was Besonderes aus, was sich mit Text und vor allem auch mit Musik wunderbar verbinden kann. Und ich glaube, das ist wirklich die Einzigartigkeit dieses Spielorts.
2: Und dazu kommt, die ganze Region ist ja richtig theaterfanat. Ab morgen zur ersten Premiere bis zum 16. August. Da blüht Bad Hersfeld noch mal mehr auf als ohnehin schon. Und die Innenstadt, die platzt wahrscheinlich aus allen Nähten. Für viele Shows gibt's jetzt nur noch Restkarten.
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0: 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Achtung bitte. Auf der B8 Frankfurt Richtung Königstein zwischen Frankfurt Höchst und Bad Soden. Hier ist gerade ein Kind auf der Fahrbahn. Bitte fahrt in beiden Richtungen vorsichtig. Achtung, ein Kind auf der Fahrbahn auf der B8 Frankfurt Königstein zwischen Frankfurt Höchst und Bad Soden. Das ist die tolle Stimme von Holly Humberstone. Was angesagt ist im FFH-Mix, to love somebody, zum Runterkommen gegen das Schwitzen heute. Und für die letzten Meter in Richtung Mittagspause, Sommersound, ein FFH-Greatest Hit von Mojo, der läuft noch vor 12.
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16: Hitzewelle in Hessen für Juni außergewöhnlich. Zugverkehr in Mittelhessen weiter gestört. Das Wetter 34 bis 40 Grad.
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16: Ich bin Dominik Mildner, guten Tag. Die Hitzewelle hat Hessen und ganz Deutschland fest im Griff. Im Rhein-Main-Gebiet wird es am heißesten. Teils sind heute und in den nächsten Tagen 40 Grad und mehr möglich. Für Juni sind so hohe Temperaturen definitiv außergewöhnlich, sagt uns Diplom-Meteorologe Dominik Jung.
17: Bisher liegt der Rekord für einen Juni bei 39,3 Grad in Hessen, in Frankfurt am Main gemessen im Juni 2019. Es kommt also nicht jeden Juni vor. Es ist ungewöhnlich warm, um es mal Zahlen zu sagen. Momentan ist es 10 bis 15 Grad zu warm.
16: Übrigens, die letzte Nacht hat mit Spitzentemperaturen von über 26 Grad den Rekord für die wärmste Nacht jemals in Deutschland eingestellt. Alkohol, Cannabis oder Medikamente sind auch am Arbeitsplatz ein präsentes Thema. Fast jedem vierten Beschäftigten sind in den letzten Jahren betrunkene oder berauschte Kollegen aufgefallen. Das zeigt eine aktuelle Umfrage der gesetzlichen Unfallversicherung. Alkohol ist demnach mit Abstand das größte Problem im Job. Bahnpendler zwischen Gießen und Frankfurt haben es weiter schwer. Immer noch müssen sie sich bei den hohen Temperaturen oft in Ersatzbusse setzen. Wegen einem defekten Stellwerk fallen seit Montag etliche Züge aus oder fahren nur auf Teilstrecken. Sie sind verschmutzt, beschädigt, verstopft. Vandalismus in Schultoiletten ist für mehrere Kommunen in Hessen ein Dauerproblem. Aber es gibt auch positive Beispiele, FFH-Reporterin Andrea Löbecke.
3: Wer in der Ahnatal-Schule im nordhessischen Velmar zur Toilette muss, den erwarten renovierte Räume mit Mosaikfliesen und Grünpflanzen. Alles ist gepflegt und sauber. Damit das so bleibt, hat die Schule Chipkarten eingeführt. Die gibt es für 20 Euro Pfand. Wird das WC nicht ordentlich hinterlassen, kann der mögliche Verursacher ermittelt werden. Die sanierten Toiletten werden bislang sauber gehalten, berichtet die Schule. Wer keine Chipkarte anschaffen möchte, kann weiter die normale Schultoilette benutzen.
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16: Es wird ein Freispiel für die deutsche Fußballnationalmannschaft bei der WM heute Abend gegen Ecuador. Deutschland steht schon als Gruppensieger fest. Bleibt die Frage, wer wird der Gegner im 16. Finale? Da kommen aktuell noch 8 Teams in Frage. Die dritten aus den Gruppen A, B, C, D oder F. Und das wären zum Beispiel möglicherweise Schottland, Australien oder Paraguay.
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18: Sonnig, trocken, ja, und ihr wisst selbst, sehr heiß. Warum sage ich das überhaupt noch? 34 Grad in Nord- und Osthessen bis knapp 40 Grad im Rhein-Main-Gebiet. Und ich soll von FFH-Hörer Tom aus Frankfurt ausrichten. Die Glühwürmchen sind jetzt abends unterwegs. Vielleicht habt ihr ja auch schon diese kleinen Leuchtkäfer gesehen. Sieht toll aus, oder? So ab 22 Uhr kommen sie immer. Naja, pünktlich zum Deutschlandspiel heute Abend. Alles richtig gemacht. Die wollen auch kein Tor verpassen. So, jetzt der Verkehrsservice hier bei FFH. Achtung, immer noch auf der B8 Frankfurt-Königstein. Zwischen Frankfurt-Höchst und Bad Soden, da ist immer noch ein Kind auf der Fahrbahn. Bitte in beiden Richtungen vorsichtig fahren. Die Staus A3 Köln-Frankfurt. Zwischen dem Dreieck Dernbach und Dietz 4 Kilometer Stau. Hier laufen immer noch Reinigungsarbeiten nach dem LKW-Unfall. Die linke Spur ist frei, ihr kommt dran vorbei, braucht aber 20 Minuten länger. A5 Kassel-Frankfurt. Zwischen dem Bad Homburger Kreuz und dem Nordwestkreuz Frankfurt 3 Kilometer Stau. Da gab es auf der linken und auf der mittleren Spur einen Unfall und auch in der Gegenrichtung 5 Kilometer stockender Verkehr. Die A480 Gießen Richtung Reiskirchen. Am Reiskirchener Dreieck, da laufen Bergungsarbeiten nach einem Unfall in der Abfahrt zur A5 in Richtung Kassel. Deswegen ist hier nur die Abfahrt nach Frankfurt frei. Dadurch staut es sich auf der A5 auch in beiden Richtungen auf mehrere Kilometer. Wenn ihr könnt, bitte das Gebiet weiträumig umfahren. Das waren die größten Staus. Alle Infos auch immer für eure Strecke findet ihr bei uns in der FFH-App. Da stehen übrigens auch alle Blitzer zum Nachlesen. Wie dieser hier in Lauterbach. Heinrichstraße aus einem silbernen Bus heraus. Jasmin, dankeschön fürs Melden.
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18: Hallo.

0: Ja! Klasse!
1: Sehr gut. So hört sich das an, wenn ihr einen 1.000 € Fluggutschein gewinnt.
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1: Den haben sich heute Pascal aus Alterfeld und sein Chef Nikolai aus Eichenzell klar gemacht. Julia und Johannes, die stellen euch insgesamt 3 Fragen und 2 eurer Antworten müssen übereinstimmen. Deswegen Urlaubsmatch. Die Finalfrage für die beiden war: Lieber in Mexiko mit Haien tauchen oder ein Schlagersong performen im Bierkönig auf Mallorca? Und ihre Antwort war zum Glück die gleiche. Mallorca haben beide auf ihren Tafeln geschrieben. Glückwunsch nochmal.
3: Vielen Dank. Vielen Dank, danke.
0: Jetzt habe ich mich natürlich gefragt, Frage an den Chef, Nikolai, sag mal, ja, hast du dich angemeldet, um vielleicht den 1.000-Euro-Gutschein so ein bisschen als Gehaltserhöhung durchgehen zu lassen?
3: Das wäre eigentlich eine super Idee gewesen, jetzt wo du es sagst. Aber nee, tatsächlich hat Pascal sich angemeldet und hat mich überrascht damit, genau.
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3: Für die A5 Kassel-Frankfurt. Zwischen dem Bad Homburger Kreuz und dem Nordwestkreuz Frankfurt hier 5 Kilometer Stau. Da gab es einen Unfall auf der linken und auf der mittleren Spur. Und auch in der Gegenrichtung aktuell 4 Kilometer stockender Verkehr. Dann gucken wir auf die A45.
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3: Das kann nicht sein. Ausgerechnet jetzt. Ja, ist ja wie bei den WM-Spielen, ne? Also, es wird spannend. Zack, Trinkpause. Naja, wissen wir schon mal, wie später läuft beim Deutschlandspiel. Darf ich wieder? Ach, das ist aber nett. So, jetzt die A45, Hanau-Gießen. Meine Güte, die FIFA immer, ne? So, zwischen dem Hanauer Kreuz und dem Langselbolder Dreieck, 3 Kilometer stockender Verkehr. Da gab's auf der rechten Spur einen Unfall. Und die A480, Gießen Richtung Geiskirchen. Am Reiskirchener Dreieck laufen Bergungsarbeiten nach einem Unfall in der Abfahrt zur A5 in Richtung Kassel. Hier ist nur die Abfahrt in Richtung Frankfurt frei. Dadurch Stau auch auf der A5 ab Grünberg. 7 Kilometer sogar. Wenn ihr könnt, bitte Gebiet weiträumig umfahren. Das waren die größten Staus. Alle Infos auch immer für eure Strecke. Gibt's in der FFH-App. Geblitzt wird am Ortsausgang von Felsberg Gensung in Richtung Melsung. 30 dürft ihr fahren. Martina, danke dir fürs Melden. Ich bin Johann Kurzenberg. Hi.
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1: Sag mal, geht's noch, du Berufsblödine? Wie kann die Lady von einem randvollen Schwimmbad bei 40 Grad mit ihrem Smart 2 Stellplätze zuparken? Wären an dem LKW-Bremsklotz wenigstens serienmäßig 2 Gurte, dann könnte sie sich das Ding auf den Rücken schnallen und mit auf die Liegewiese nehmen. Aber das ist mein Schicksal, weil ich Laktose und Gluten hervorragend vertrage, entwickelt mein Körper zum Ausgleich beim Autofahren jede Menge Intoleranzen.
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12: Tempo 30 für die Darmstädter Heinrichstraße. Erdbeben in Venezuela, Bundeswehr bietet Hilfe an. Das Wetter, Sonne satt und immer heißer.
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12: Ich bin Dominik Mildner, guten Tag. Mehr als 20.000 Autos am Tag und Dauerlärm. Für die Anwohner der Heinrichstraße in Darmstadt ist das extrem anstrengend. Jetzt zieht die Stadt Konsequenzen und drosselt die Geschwindigkeit. FFH-Reporter Marc Wilhelm.
13: Die Heinrichstraße ist fast 3 Kilometer lang. Täglich quälen sich hier mehr als 20.000 Fahrzeuge durch. Und die Anwohner sind schon seit vielen Jahren genervt. Denn die Lärmgrenzwerte werden hier ständig überschritten, so die Stadt. Konsequenz, wenn demnächst alle Schilder montiert sind, dann gilt auf der gesamten Länge der Heinrichstraße ganztägig Tempo 30 und nicht nur nachts wie bisher. Verkehrsdezernent Wandrei verspricht, wir sorgen damit für eine spürbare Entlastung der Anwohner.
12: Hilft die Bundeswehr nach den verheerenden Erdbeben in Venezuela? Verteidigungsminister Pistorius hat das angeboten. Kurzfristig könnten demnach bis zu 6 Transportflugzeuge bereitstehen. So könnten zum Beispiel Personal und Hilfsmittel nach Venezuela gebracht werden. Deutschland schwitzt und das auch nachts. Die letzte Nacht war die wärmste seit Beginn der Aufzeichnung, berichtet der Deutsche Wetterdienst. In Bad Bergzabern in Rheinland-Pfalz wurde es nicht kühler als 26,2 Grad. Genauso warm war es im Juli 2019 schon mal. Mysteriöse Badelatschendiebe im Freibad in Fürth im Odenwald. 80 Paar wurden da seit Mai schon geklaut. Laut Freibadchef Michael Zeiss weiß niemand, warum oder wer es war. Ein Muster gäbe es laut ihm auch nicht, von den Badelatschen für Kinder mit Einhörnern drauf bis hin zu alten, durchgelatschten Adiletten sei alles dabei.
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12: Letztes Gruppenspiel für die deutsche Fußballnationalmannschaft heute Abend um 22 Uhr. Der deutsche Gruppensieg steht vor dem Match gegen Ecuador schon fest, selbst bei einer Niederlage. In New York haben viele Fans schon am Vortag gefeiert und hoffen natürlich auf ein erfolgreiches Spiel.
14: Wir müssen hier ein Level halten, damit wir auch weiterkommen können. Vielleicht kommt der eine oder andere jetzt neu da rein, nur von Anfang an.
15: Da muss man jetzt nicht bis zum Letzten kämpfen. Wenn es trotzdem ein Sieg wird, ist okay. Wenn nicht, ist auch nicht schlimm, dann freuen wir uns auf Boston.
16: Ja, ich glaube, die Ecuadorianer dachten,
0: man nicht unterschätzen auch. Also es wird schon wieder, so wie gegen Elfenbeinküste, glaube ich, wieder am Anfang wieder schwierig, aber ich hoffe, ich schaffe es schon am Ende.
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16: 30 Grad in Willingen an der Mühlenkopfschanze, 34 bis 39, vielleicht sogar 40 Grad heute. Sehr heiß und die Sonne, ja, die scheint leider den ganzen Tag. Hier ist der FFH-Verkehrsservice. A3, Köln-Frankfurt. Zwischen dem Dreieck Dernbach und Dietz 4 Kilometer Stau, immer noch die Reinigungsarbeiten nach dem LKW-Unfall. Die linke Spur ist frei. 20 Minuten plus für euch. Dann die A5, Kassel-Frankfurt. Zwischen dem Bad Homburger Kreuz und dem Nordwestkreuz Frankfurt 3 Kilometer Stau. Gute Nachricht, Unfallstelle geräumt. Und die A480, Gießen-Reiskirchen. Am Reiskirchener Dreieck hier laufen Bergungsarbeiten nach einem Unfall in der Abfahrt zur A5 nach Kassel. Hier ist nur eine Spur frei, dadurch auch Rückstau auf die A5 ab Grünberg, hier sind es 8 Kilometer, ihr braucht mindestens eine halbe Stunde länger. Noch mehr Staus, auch für eure Strecke, findet ihr jederzeit bei uns in der kostenlosen App. Da stehen auch alle Blitzer drin, zum Beispiel dieser hier auf der B49, Wetzlar Richtung Weilburg. In der Abfahrt nach Lüneburg, 80 dürft ihr fahren, hat uns Benjamin gemeldet. Und habt ihr noch einen Blitzer, gerne her damit, 069 19 72 5. Habt einen tollen Mittwoch. Oder Donnerstag? Was ist denn heute? Donnerstag ist schon heute, ne? Ach toll. Ich bin Johann Kurzenberg und jetzt Gracie Abrams für euch.
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16: Oh nein. Oh, das ist ja wie bei der Fußball-WM. Kaum wird spannend, kaum freut man sich auf was, ne? Dann kommt diese Trinkpause. Aber gut, trinken ist eh wichtig heute. Wie lange müssen wir jetzt noch warten? Kann jetzt Gracie Abrams kommen?

0: Danny aus Hünstetten. Du sitzt zu Hause unterm Ventilator, hörst Hitradio FFH und bist jetzt ganz spontan meine Kandidatin im FFH-Hitze-Quiz.
1: Oh Gott, ja.
0: Doch, das schaffst du. Hier kommt schon die Frage. Was wird bei über 30 Grad bei uns Menschen mehr? Könnt ihr alle mal drüber nachdenken. Was wird mehr bei über 30 Grad? A. Unser Hungergefühl. B. Die Müdigkeit. C. Der Sexualtrieb. Oder D. Unsere Rachegelüste.
1: Ich glaube, die Müdigkeit, oder?
0: Hätte ich auch gedacht, man ist so ein bisschen träge. Ich bin nicht müde, ich kann meistens auch gar nicht einschlafen. Ich bin so träge einfach, ne?
1: Ja, stimmt. Einschlafen kann ich auch kaum abends, das ist wahr. Ja, aber was ist es? Ist es was anderes?
0: Es ist was anderes.
1: Oh,
0: ab 30 Grad werden Menschen zu wahren Rächern. Hitze macht aggressiv.
1: Ach du Schande, ehrlich. Das habe ich nicht gedacht, ja. Wirklich nicht. Habe ich was dazu gelernt?
0: Guck mal, hier steht, dass Hitze aggressiv macht, das ist wissenschaftlich belegt. Hohe Temperaturen bedeuten massiven physischen und psychischen Stress für unseren Körper. Sie senken die Reizschwelle und führen dazu, dass wir uns schneller streiten oder gereizt reagieren.
1: Okay.
0: Guck mal, was gelernt.
1: Also müssen wir ein bisschen mehr auf unsere Mitmenschen gucken und verzeihen.
0: Ja. Besser ist es. Also, übrigens, das Hitzequiz, perfekt für die Mittagspause oder wenn ihr im Garten seid, gibt's auf ffh.de unter Freizeit und Quiz. Und jetzt Bibi, du Wechsler.

0: Julia Nestle und Johannes Scherer.
1: Stell dir mal vor, du musst Mülltonnen leeren bei dieser Hitze. Da ist ein dickes Dankeschön an die Müllwerker fällig.
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6: Die A3 Frankfurt-Köln zwischen Kelsterbach und dem Wiesbadener Kreuz. Hier 4 Kilometer Stau, da wird gebaut. A3 Köln-Frankfurt zwischen dem Dreieck Dernbach und Dietz immer noch 7 Kilometer Stau und stockender Verkehr. Hier laufen die letzten Reinigungsarbeiten nach einem LKW-Unfall. Die linke Spur ist frei für euch, 20 Minuten plus. Und die A480 Gießen Richtung Reiskirchen. Am Reiskirchener Dreieck hier laufen Bergungsarbeiten nach einem Unfall in der Abfahrt zur A5 nach Kassel. Hier ist aktuell nur eine Spur frei, dadurch auch Rückstau bis auf die A5 nach Grünberg, 8 Kilometer. Ihr braucht hier eine halbe Stunde länger. Das waren die größten Staus. Alle Infos auch immer für eure Strecke findet ihr bei uns in der FFH-App. Geblitzt wird in der Ortsdurchfahrt von Karben-Petterweil in Richtung Fußballgolfplatz. 50 dürft ihr fahren, hat uns Ben gemeldet über die 069 19 72 5. Gute Fahrt euch. Ich bin Johann Kurzenberg.
7: Johann mit einem N.
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0: Sommersound von Juanes hier bei Hitradio FFH an diesem super heißen Donnerstag. Was geht denn heute so nach Feierabend? Das sagt euch jetzt Dani Kleideiter.
1: Oh nee. The official hydration break.
0: Nicht schon wieder. Immer wenn es spannend wird. Wie bei den WM-Spielen, ne? Da denkst du, da passiert jetzt was und dann hier, Trinkpause. Aber ist ja wichtig bei den Temperaturen. Trinken wir alle mal was? Wann darf Dani Kleideiter? Ist es soweit? Na super.
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3: Die perfekte Gelegenheit, dass ihr den blöden Fehlkauf von neulich aus dem Kleiderschrank verbannt oder diese eine Jeans, die nie so richtig gesessen hat. Kleidertauschparty in Mörfelden-Walldorf. Da könnt ihr ein paar wenige gut erhaltene Klamotten mitbringen und geht mit neuen wieder nach Hause. Vielleicht findet ihr hier das It-Piece für euren Sommer 2026. Los geht's, 15 Uhr im Nachbarschaftszentrum Schubert. Und nach dem quasi Shopping-Tausch macht ihr noch ein schönes Kaffeepäuschen im Schubert-Café und stoßt an auf euer neues Lieblingsteil. Alle Infos zum Nachlesen über die Kleidertauschparty in Mörfelden-Walldorf findet ihr bei uns, ffh.de und in unserer App.
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0: Please don't lie hier bei Hitradio FFH. 9 Minuten vor 2.
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0: Ja, bitte vorsichtig. Das ist eine Meldung für die A3 Köln Richtung Frankfurt. Zwischen Itzstein und Niedernhausen ist eine Entenfamilie auf der Fahrbahn unterwegs. Am besten, ihr passt hier in beiden Richtungen ganz besonders auf. That don't impress me much. Diese selbstbewusste Lady. So Shania Twain gibt's gleich in unserem FFH-Mix, unser Greatest Hit. Und Angesagtes von Purple Disco Machine, der sich den Song von Hertz geschnappt hat, Wonderful Life, gibt's gleich hier vor 14 Uhr noch.
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14: Hessische Krankenhäuser reagieren auf die Hitze. Deutschland droht Rückstand bei KI. Das Wetter 34 bis 40 Grad.
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14: Ich bin Dominik Mildner. Guten Tag. Die Hitze macht uns allen zu schaffen. Aber wie ist es bei den Menschen, denen es ohnehin nicht gut geht, in den hessischen Krankenhäusern? FFH-Reporter Olaf Brinkmann, du hast für uns dort mal nachgefragt. Was sagen sie?
15: Ja, zum Beispiel frisch gekühlte Melone gibt's morgen am voraussichtlich heißesten Tag der Woche als Hitzeextra für die Patienten, heißt es vom Krankenhaus Alsfeld. Ansonsten überall kalte Getränke, frühes Lüften, wenn nötig kühlende Umschläge. Bei der Uniklinik in Gießen bleiben außerdem die Außenbeschattungen ausnahmsweise ausgefahren, auch dann, wenn der Rettungshubschrauber kommt. Normalerweise fahren die da nämlich automatisch ein.
14: Und wie sieht's in den Notaufnahmen aus? Da ist doch bestimmt viel los.
15: Ja klar, dehydrierte Menschen, Hitzeschläge, den meisten könne aber mit Infusionen schnell geholfen werden, heißt es zum Beispiel auch vom Klinikum in Fulda. Der wichtigste Tipp, damit es gar nicht so weit kommt, drinnen bleiben und genug trinken.
14: Der Zolldeal mit den USA hat die letzte Hürde genommen. Die EU-Länder haben jetzt grünes Licht gegeben. Damit wendet die EU einen von Präsident Trump angedrohten Handelskrieg ab. FFH-Reporter Dieter Ebeling.
16: Das Ja der EU soll aber nur gelten, wenn auch die USA ihre Verpflichtungen aus dem gemeinsamen Abkommen voll umsetzen, also vor allem auf neue Zollerhöhungen verzichten. Und die EU will auch, dass die USA Zölle auf Waschmaschinen und Produkte mit Stahlanteil auf 15% reduzieren. Geschieht das nicht, werde die EU ebenfalls solche Zölle prüfen. Mit dem Beschluss hält die EU die von US-Präsident Trump gesetzte Frist des 4. Juli ein.
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14: Droht Deutschland bei der Entwicklung von KI abgehängt zu werden? Laut Experten der Deutschen Bank investiert Deutschland so wenig wie keine andere Wirtschaftsnation in künstliche Intelligenz. Demnach fließen bei uns weniger als 1% der Wirtschaftsleistung in Software. Spitzenreiter Schweden investiert rund 4%. Deutschland muss hier deutlich beschleunigen, so die Experten. Zur Börse, der DAX steht zum Mittag 0,7% im Plus bei 24.917 Punkten.
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0: Ja, da ändert sich erstmal nicht so wirklich viel an dieser extremen Hitze. Ganz im Gegenteil, morgen sogar nochmal vielleicht 1 oder 2 Grad mehr bei uns im FFH-Land. Also am Samstag durchaus Temperaturen zwischen 37 und 41 Grad. Dazu sehr, sehr viel Sonnenschein und nur ein laues Lüftchen. Zum Sonntag hin sieht's dann so aus, als würden sich teilweise schwere Gewitter mit Unwettergefahr entwickeln. Und ab Montag zum Start der neuen Woche und der hessischen Sommerferien sieht es dann nach wieder etwas normaleren Temperaturen, so im mittleren 20er-Bereich aus. Der FFH-Verkehrsservice mit einer Meldung von der A3 Frankfurt-Köln zwischen Kelsterbach und Wiesbadener Kreuz. Eine Baustelle, deshalb 4 Kilometer Stau. A3 Köln-Frankfurt zwischen Dreieck-Dernbach und Dietz 6 Kilometer Stau wegen Reinigungsarbeiten nach einem LKW-Unfall. Hier ist nur die Lenkespur frei und ihr braucht 40 Minuten mehr Zeit. A5 Kassel-Frankfurt, eine geräumte Unfallstelle zwischen Grünberg und dem Reiskirchener Dreieck. Allerdings auch noch 8 Kilometer Stau. Es dauert also noch einen Moment, bis da der ganze Stau abfließt. Und die Andrea hat uns noch einen Blitzer zukommen lassen. Sie hat Bescheid gegeben, dass in Fernwald Anneroth auf der Borngasse geblitzt wird und 30 sind da erlaubt.
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0: An diesem extrem heißen Donnerstag. Und ich möchte jetzt mal gerade ein bisschen Liebe rausschicken an all die Jungs und Mädels, die zum Beispiel gerade an einem der vielen Hähnchenwagen stehen. Ja, bei den Temperaturen, meine Güte. Ihr habt wahrscheinlich den heißesten Arbeitsplatz weit und breit. Also Respekt für euren Einsatz. Ganz große Wertschätzung geht raus, damit wir dann noch lecker Hähnchen genießen.

0: Tutü.
1: So, Moment, ich schaue gerade noch mal ganz genau, wie heiß es heute wird.
2: 39 Grad und es wird noch heißer.
1: Ja. Und am Wochenende tatsächlich sogar bis auf 41 Grad soll es hochgehen. Das ist absoluter Wahnsinn. Weil es bei uns immer heißer wird, gibt es mittlerweile so einen neuen Urlaubstrend. Vielleicht habt ihr davon schon mal gehört. Coolcation, also den Sommerurlaub bewusst in kühleren Gegenden verbringen, machen viele zum Beispiel schon bei euch in Großbritannien. FFH-Reporter Philipp Detlefs, welche Regionen kannst du denn da so empfehlen bei euch?
3: Ja, all die Küstenregionen sind natürlich schön, weil es da auch mal eine frische Brise gibt. Mein persönlicher Tipp wäre Cornwall. Devon und Brighton sind aber auch sehr schön. Mhm. Wenn man es deutlich frischer möchte, dann würde ich sagen, ab in die schottischen Highlands oder in den Lake District im Nordwesten Englands. Da soll es erfrischend kühl sein, zumindest vergleichsweise.
1: Okay. Ein anderer Coolcation-Hotspot ist Skandinavien. FFH-Reporterin Julia Weschenbach. Wo ist es denn bei euch da oben? Auch im Sommer so richtig schön kühl?
4: Naja, also je weiter nördlich, desto kühler ist es natürlich im Schnitt. Aber ja, auch das kann variieren. Es macht aber auch wirklich gar nichts, wenn es mal ein bisschen wärmer ist. Denn hier in Schweden zum Beispiel, da kann man immer davon ausgehen, dass der nächste See gleich um die Ecke ist. In Norwegen gibt es kühle Fjorde. Dänemark ist vom Meer umgeben. Also die Erfrischung wartet überall. Also ich empfehle dann einfach, sich ein lauschiges Plätzchen am Wasser auszusuchen. Und dann muss man auch im Hochsommer keinen Hitzeschock fürchten.
1: Super, danke schön. Und natürlich, weil man muss gar nicht so weit weg, gibt es auch bei uns hier im FFH-Land richtig schöne Coolcation-Spots. Unsere Reporterinnen und Reporter verraten uns in den nächsten Tagen hier in Echt Everin einfach mal ihre kühlsten Geheimtipps. Also Freibäder, Badeseen, wo wir uns im Wasser auch wirklich noch so richtig schön abkühlen können.
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0: Gleich hören wir die warme Stimme von Seal. Crazy läuft gleich hier bei Hitradio FFH. Außerdem angesagte Musik von Martin Garrix und Ed Sheeran. Da haben wir ja gehört, dass das Ding eigentlich schon vor Jahren entstanden ist, jetzt wieder rausgekramt wurde und rausgebracht worden ist. Repeated läuft auch gleich hier.
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19: Ich grüße euch. Es ist kurz vor 3:30 und ein bisschen was los auf unseren Straßen. Auf der A3 Köln Richtung Frankfurt laufen zwischen dem Dreieck Dernbach und Dietz gerade Reinigungsarbeiten, nachdem es dann einen LKW-Unfall gegeben hat. Nur die linke Spur ist frei. Das sorgt natürlich für ordentlich Stau. Aktuell auf einer Strecke von 6 Kilometern. Hier braucht ihr knapp eine Dreiviertelstunde mehr Zeit. A66 Frankfurt-Wiesbaden. Ein Unfall zwischen Wiesbaden-Mainzer Straße und Wiesbaden-Biebrich. Deshalb hier 3 Kilometer Stau. Und es wird gebaut, auch heute, auf der A661 Oberursel Richtung Egelsbach. Zwischen Oberursel und Frankfurt-Eckenheim. Und zwar auf der rechten Spur dort. Deshalb hier 4 Kilometer zähfließender Verkehr. Das waren jetzt nur die größten Staus. Wenn ihr alle Infos braucht oder mehr, insbesondere für die Strecke, die ihr gleich langfahren wollt, einfach nachschauen bei uns in der FFH-App. In Bad Wildungen wird außerdem geblitzt auf der Berliner Straße in Höhe der Straßenmeisterei. 50 sind da erlaubt und gemeldet hat uns das die Party über WhatsApp. Danke dir.
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0: So Leute, die letzte Rolle ist besetzt. Aus und vorbei. Jetzt haben wir alle zusammen für unser Märchenhörspiel, denn wir haben unseren Kioskbesitzer Manni gefunden, also die Person, die den spielt. Tja, weil unsere Geschichte spielt in Hessen. Und warum das Ganze? Weil vor den Sommerferien ist auch, wie in vielen Schulen in Hessen, auch bei uns in echt einfach eine Projektwoche. Und wir möchten zusammen ein Märchenhörspiel aufführen, vorführen. Morgen hier im Radio. Und wir haben eben den Mann gefunden, der den Kioskbesitzer Manni spielt. Und das ist der Walter.
1: Ja, hallo.
0: Du bist ja aus Worms, habe ich mir sagen lassen, gell?
1: Ich bin Wormser, genau, ja. Ich bin ein Rheinhesse.
0: Ein
1: Rheinhesse. Da liege ich später
0: rauf. Also ich höre schon ganz leicht so eine Färbung, also so ein bisschen Dialekt. Also ja, du darfst dem Manni gerne auch so eine rein hessische Note verleihen. Das ist unser Kioskbesitzer in dem kleinen
1: sehr gut,
0: Stück.
1: Sehr
0: ja.
1: Gut.
0: Ja, das ist
1: das
0: so ein,
1: gefällt mir.
0: Das ist so ein entspannter, gelassener Typ. Weißt du, der bringt so nichts aus der Ruhe.
1: Nee, das ist richtig.
0: Ja.
1: Weißt du, was ganz wichtig ist, wenn du einen Kiosk betreiben tust?
0: Ja.
1: Morgens um 6 Uhr musst du schon die Bildzeitung parat halten, dass die Arbeiter sich die Bildzeitung kaufen können.
0: Ja.
1: Noch ein schönes belegtes Brötchen dazu.
0: Ja, sehr gut.
1: Und für die, was vertragen können, ist eine Flasche Flaschenbier. Verstehst du?
0: Ich verstehe. Also ich merke schon, ich muss dir noch nicht mal als Hausaufgabe mitgeben, dass du dich da reinlebst, sondern du bist schon voll drin in der Rolle.
1: Also den
0: Text kriegst du ja von uns, ne, für den Manni.
1: Sehr gut, sehr gut.
0: So, zum Beispiel habe ich hier, der sagt irgendwann mal in der Stelle, sagt er, also Ei Gude sagt man, glaube ich, jetzt in Rheinhessen nicht, aber darfst du gerne umformulieren, wie man es bei euch sagt?
1: Aha.
0: Und dann so, was denn hier für ein Theater?
1: Was ist denn hier für ein Theater? Was geht denn du ab hier heute wieder?
0: Genau, oder vertrau mir, das ist richtig gutes Zeug.
1: Vertrau mir, das neue Bier, was ich habe, das ist von einem privaten Bierbrauer, das schmeckt dir, das weiß ich hundertprozentig.
0: Ich weiß nicht, ob es um Bier geht, aber das musst du dir dann im Skript nochmal anschauen. Aber
1: ja, nee, das schaue ich mal an.
0: Du bist gekauft.
1: Thema. Okay, das ist ganz toll. Das freut mich natürlich riesig. Oh,
0: geil.
1: Das ist schön. Das soll ein bisschen Blödsinn machen. Das
0: ja,
1: ist
0: geil.
1: Welt.
0: Genau, Walter. Das ist schön. Dann haben wir genau den richtigen. Walter, du bist unser Manni. Ich freue mich.
1: Ich danke dir.
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15: Bahn in Mittelhessen hat noch länger Probleme. Erdbeben in Venezuela, Bundeswehr bietet Hilfe an. Das Wetter, Sonne satt und immer heißer.
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15: Ich bin Dominik Mildner, guten Tag. Bitter für Bahnpendler zwischen Gießen und Frankfurt. Die Probleme im Nah- und Fernverkehr sollen nicht wie geplant bis heute, sondern bis Mitte nächster Woche andauern, teilt der RMV jetzt mit. Dabei sind die Zugpendler gerade in Mittelhessen sowieso schon leid geplagt, sagten sie unserem Reporter.
16: Ich fahre jetzt seit letztem Jahr nach Gießen und es ist ständig entweder Weichenstellpersonal, was nicht da ist, oder es brennt.
17: Also ständig fallen die S-Bahn und die Regionalbahn. Das Problem ist, in Friedberg ist das Stellwerk und das ist so ein Knotenpunkt. Wenn das alles ausfällt, kommt man nur schwer wieder nach Bad Nauheim oder Richtung Gießen. Die Richtung Kassel, Gießen, das ist meine Problemstrecke, ja.
15: Wegen der Störung fahren Ersatzbusse. Alles Wichtige dazu auf ffh.de und bei uns in der App. Mindestens 164 Tote nach den verheerenden Erdbeben in Venezuela und viele mehr sind zu befürchten. Hilfe steht auch aus Deutschland bereit. Laut Verteidigungsminister Pistorius könnten 6 Transportflugzeuge der Bundeswehr zur Verfügung gestellt werden. FFH-Reporterin Claudia Wächter.
18: Hilfe muss nun schnell geleistet werden, sagt Pistorius. Die Transportmaschinen könnten kurzfristig Rettungskräfte und Material nach Venezuela bringen, aber auch für Flüge innerhalb der Krisenregion genutzt werden. werden. Die Nachrichten über viele tausende Tote nach den Beben hätten ihn erschüttert, so der Minister. Doch im Moment ist das Ausmaß der Katastrophe noch gar nicht absehbar in einem Land, das seit Jahren am Boden liegt.
15: Deutschland schwitzt. Und das auch nachts. Die letzte Nacht war die wärmste seit Beginn der Aufzeichnungen, berichtet der Deutsche Wetterdienst. In Bad Bergzabern in Rheinland-Pfalz wurde es nicht kühler als 26,2 Grad. Genauso warm war es 2019 im Juli schon einmal. Die Krankenhäuserfusion im Kreis Waldeck-Frankenberg ist unter Dach und Fach. Das Kreiskrankenhaus Frankenberg und das Stadtkrankenhaus Korbach haben die Verträge dazu unterschrieben. Die Fusion soll Millionen sparen und die medizinische Versorgung im Kreis langfristig sichern. Jetzt braucht es aber auch Unterstützung vom Bund, sagt Landrat Jürgen van der Horst.
19: Wir erwarten Ergebnisverbesserungen in einer Größenordnung von rund 4 Millionen aufgrund der Fusion. Das relativiert sich aber sehr stark, wenn man weiß, dass wir aktuell mit beiden Krankenhäusern schon 13,5 Millionen Euro jährliches Defizit haben. Wenn man das betriebswirtschaftlich betrachten würde, müssten wir eigentlich die Häuser schließen, was wir nicht können, weil wir sie brauchen. Und das führt auch im Grunde zu der Forderung gegenüber dem Bund.
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20: Das bleibt heiß, Temperaturen heute bis 40 Grad, in den nächsten beiden Tagen sogar stellenweise darüber. Und viel, viel Sonnenschein zum Sonntag erwarten wir dann, Gewitter. Aber da schauen wir dann am besten morgen noch mal ein bisschen genauer auf den Wetterbericht, wenn alles ein bisschen aktueller ist, so die Berechnungen. Der FFH-Verkehrsservice um kurz vor drei. Wir haben eine Meldung von der A3, Köln Richtung Frankfurt. Hier laufen zwischen Dreieck Dernbach und Dietz noch immer die Reinigungsarbeiten nach dem LKW-Unfall dort. Die linke Spur ist nur frei, das sorgt natürlich für Stau. Im Moment auf einer Strecke von 6 Kilometern, heißt für euch, bitte hier eine Dreiviertelstunde mehr Zeit einplanen. A5 Frankfurt-Darmstadt, hier hat es leider auch gekracht zwischen Zeppelinheim und Langenmörfelden. Auf der linken Spur ist der Unfall passiert, Stau haben wir hier auf 5 Kilometern. A66 Frankfurt-Wiesbaden, leider auch hier ein Unfall zwischen Wiesbaden-Mainzer Straße und Wiesbaden-Biebrich. Auch hier auf der linken Spur 3 Kilometer staut sich da. Das waren jetzt die größten Staus. Alle Infos natürlich auch für eure Strecke findet ihr jederzeit zum Nachschauen bei uns in der FFH-App. Da könnt ihr auch nach den Blitzern gucken. Der Luca zum Beispiel hat uns Bescheid gegeben, dass in Münchhausen Simshausen auf der Marburger Straße geblitzt wird, statt auswärts. 60 sind da erlaubt.
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20: Wie schön, dass ihr mit dabei seid. Hallo.

0: Neue Musik von Taylor Swift, I Knew It, I Knew You. Gleich hier ein Greatest Hit von NSYNC. Bye, bye, bye. Ich denke mal, das sagen Pascal und Nikolai demnächst sicher auch. Ja, die haben nämlich einen 1.000-Euro-Fluggutschein gewonnen. Heute Morgen.
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0: Ja, geht nämlich ab sofort jeden Donnerstag in Guten Morgen Hessen so einen Fluggutschein von Discover Airlines gewinnen, wenn ihr euch denn gut genug kennt. Also beim FFH-Urlaubsmatch müsst ihr Fragen beantworten, jeder dieselben, getrennt voneinander. Und wenn mindestens zwei Antworten übereinstimmen, geht's für euch eben in den Flieger. Und den Anfang haben wir heute früh Pascal aus Alterfeld und Nikolai aus Eichenzell gemacht. Die sind nicht nur Arbeitskollegen, sondern eben auch richtig gute Freunde.
3: Antworttafeln liegen bereit. Sie sitzen auf zwei Stühlen nebeneinander, getrennt von so einer spanischen Wand, haben eine schicke Blumenkette um den Hals.
0: Ja,
3: ihr könnt euch nicht
0: bereit
3: sehen. Ich bin gespannt, was jetzt als nächstes rauskommen wird.
0: Ihr braucht noch eine übereinstimmende Antwort. Die erste Frage vorhin war kein Problem.
3: Ja, letzter Urlaub vom Pascal, habt ihr beide gewusst. Jetzt Frage 2. Was würdet ihr eher zusammen tun? In Mexiko mit Haien tauchen oder auf Mallorca im Bierkönig einen Schlagersong performen? Gut, dann fangen wir doch jetzt mal mit dir an, Nikolai. Dreh die Antwort rum und es wäre Mallorca. Wenn das jetzt bei Pascal auch auf dem Täfelchen steht, dann haben wir das Ding eigentlich im Sack. Dreh deine Tafel rum und es steht drauf Mallorca!
4: Yeah!
0: Glückwunsch, egal ob mit Arbeitskollegen, eurem Partner, der Partnerin, dem besten Freund, der Freundin, egal. 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

0: Backstreet Boys. Deren neuer Song läuft hier gleich. Wahnsinn, wie die das hinbekommen haben, so diesen Boyband-Sound da reinzubringen und trotzdem so aktuell zu klingen. Geil, irgendwie so eine coole Mischung. Bottle Up läuft gleich hier bei Hitradio FFH.
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12: Ich grüße euch 4:02. Hier haben wir's und bitte vorsichtig auf der A3 Köln Richtung Frankfurt. Zwischen Bad Camberg und Itzstein ist ein Reh auf der Fahrbahn unterwegs. Auf der A3 Köln-Frankfurt auf dem Abschnitt zwischen Dreieck Dernbach und Dietz laufen noch immer die Reinigungsarbeiten nach dem LKW-Unfall. Die linke Spur ist da ja momentan nur frei und ihr braucht locker eine Stunde mehr Zeit, weil mittlerweile haben wir da schon 7 Kilometer Stau. Im besten Fall umfahrt ihr dieses Gebiet weiträumig. A66 Frankfurt-Wiesbaden zwischen Wiesbaden-Erbenheim und Wiesbaden-Mainzer Straße 3 Kilometer Stau wegen eines Unfalls, der auf der linken Spur passiert ist. Und noch die A67 Mannheim Richtung Darmstadt. Auch hier hat's auf der linken Spur gekracht zwischen Funkstadt und dem Darmstädter Kreuz. Deshalb stockt es auf 6 Kilometern. Wenn ihr einfach in unsere FFH-App schaut, dann könnt ihr euch die gesamten Infos anschauen. Das waren jetzt die größten Staus. Aber wie gesagt, auch für eure Strecke natürlich alle Infos jederzeit zu finden.
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0: halt diesen schönen Moment fest, singen sie da. Bottle Up hier bei Hitradio FFH. Coolcation heißt ein neuer Urlaubstrend. Haben wir heute ja schon mal kurz drüber gesprochen. Das sind einfach Ferien an Orten, an denen es einfach deutlich kühler ist als hier im FFH-Land. In Skandinavien zum Beispiel. Aber dieses Coolcation geht auch definitiv bei uns im FFH-Land, nämlich in den coolsten, im wahrsten Sinne des Wortes, Freibädern und kühlsten Badeseen. Unsere Reporter haben hier in echt einfach die besten Tipps für euch. Eva-Maria Lauber zum Beispiel in Osthessen. Bei dir geht's natürlich in die ohnehin immer schon einen Ticken kühlere Rhön.
1: Ganz genau. Und zwar nach Poppenhausen. Da liegt auf 690 Metern Höhe der Guckeisee und das Wasser da drin, das ist immer so um die 20 Grad kühl. Das liegt zum einen eben an der hohen Lage, aber auch daran, dass der Guckeisee vom Flüsschen Lütter gespeist wird. Da fließt also auch richtig kühles Wasser rein. Perfekt also zum Abkühlen, aber allzu lang hält man das gar nicht so unbedingt aus. Das ist schon frisch, aber dann geht's halt einfach ab auf den Badesteg oder die schwimmende Floßinsel im See zum Wiederaufwärmen. Ja, und wenn du da liegst, dann kannst du sogar die Segel Flieger beobachten, die da auf der Wasserkuppe starten.
0: Cool, das klingt schon voll irgendwie so nach Urlaub. Und wenn ich da meinen Tag verbringen will, packe ich dann einen Picknickkorb ein oder gibt es auch vor Ort was?
1: Es gibt die Guckeistuben direkt am See. Da gibt es Hausmannskost, also Schnitzel oder Kässpätzle zum Beispiel. Aber weil der Küchenchef Thailänder ist, sind da auch Frühlingsrollen oder Curries auf der Karte.
0: Ach cool, also sehr schöner Coolcation-Tipp. Der kalte Guckeisee in Poppenhausen in der Rhön. Also viel Spaß beim Runterkühlen.
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12: Hessische Regierung will 170 Vorschriften streichen. Badelatschendiebe in Fürth im Odenwald. Das Wetter 34 bis 40 Grad.
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12: Ich bin Dominik Mildner. Guten Tag. Weg mit fast 170 Vorschriften in Hessen. Das plant die Landesregierung im Kampf gegen Bürokratie, hat der zuständige Minister Pence mitgeteilt. FFH-Reporter Peter Toussaint, dadurch sollen es ausländische Fachkräfte hier zum Beispiel leichter haben.
13: Genau, sie sollen hier schneller im Job loslegen können. Und zwar dadurch, dass ihre Bildungs- oder Berufsabschlüsse leichter anerkannt werden. Da soll künftig gelten, hören die Menschen 3 Monate nichts vom Amt, heißt es automatisch genehmigt. Ein anderer Punkt betrifft Verkehrsprojekte, Straßen, Brücken etc. Da soll der Bau schneller gehen, dadurch, dass es im Vorfeld weniger Termine gibt. Im Herbst befasst sich dann der Hessische Landtag mit den Plänen.
12: Der Zolldeal mit den USA hat die letzte Hürde genommen. Die EU-Länder haben jetzt grünes Licht gegeben. Damit wendet die EU einen von Präsident Trump angedrohten Handelskrieg ab. FFH-Reporter Dieter Ebeling.
14: Das Ja der EU soll aber nur gelten, wenn auch die USA ihre Verpflichtungen aus dem gemeinsamen Abkommen voll umsetzen, also vor allem auf neue Zollerhöhungen verzichten. Und die EU will auch, dass die USA Zölle auf Waschmaschinen und Produkte mit Stahlanteil auf 15% reduzieren. Geschieht das nicht, werde die EU ebenfalls solche Zölle prüfen. Mit dem Beschluss hält die EU die von US-Präsident Trump gesetzte Frist des 4. Juli ein.
12: Milliardendeal für Merck. Der Darmstädter Pharma-Riese übernimmt den US-Laborausrüster Bio-Techni für knapp 10 Milliarden Euro. Laut Merck habe das Management beider Unternehmen die Übernahme genehmigt. Aufsichtsbehörden und Aktionäre von Bio-Techni müssen noch zustimmen. Diese Diebe haben es auf kuriose Beute im Freibad von Fürth im Odenwald abgesehen. 80 Paar Badelatschen wurden da seit Mai geklaut. Laut Freibadchef Michael Zeiss weiß aber niemand, warum oder wer es war. Unserem Reporter vor Ort sagte er:
15: Es ist tatsächlich bunt gemischt, alles dabei. Vom Kleinkind-Badelatschen mit Einhörnern drauf über hochwertige Badelatschen von großen namhaften Herstellern bis hin zur alten, ausgelatschten Badelatsche, die tatsächlich eigentlich überhaupt nur noch, sag ich mal, Schrottwert hat, war wirklich alles dabei.
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16: Richtig, richtig heiß. Heute schon 40 Grad stellenweise, morgen und übermorgen vielleicht noch ein Ticken wärmer. Zum Sonntag gibt's dann ja die Gewitter. Klar, das baut sich natürlich alles ordentlich auf. Aktuell sieht so aus, als würde sich das Ganze zur neuen Woche dann etwas beruhigen. Aber da müssen wir die neuesten Berechnungen noch abwarten. Der FFH-Verkehrsservice, der kommt direkt aus der Verkehrszentrale Deutschland von Nils Grunwald.
17: Ja, und auf der Autobahn ist viel los bei der Hitze. Die A3 Köln-Frankfurt zwischen dem Dreieck Dernbach und Dietz. 7 Kilometer Stau und stockend wegen Reinigungsarbeiten nach einem LKW-Unfall. Heute Morgen ist ja schon passiert. Die linke Spur ist frei. Ihr braucht eine Stunde länger in diesem Stau. Bitte umfahrt das Gebiet weiträumig. Die A5 Frankfurt-Kassel zwischen dem Frankfurter Kreuz und dem Bad Homburger Kreuz Stau und stockend. Plant hier eine halbe Stunde mehr Zeit ein. Und die A66 Frankfurt-Wiesbaden zwischen Wiesbaden-Erbenheim und dem Wiesbadener Kreuz. 4 Kilometer Stau wegen eines Unfalls auf der linken Spur. Hier braucht ihr 25 Minuten mehr Zeit. Das waren die größten Staus. Alle Infos gibt's auch für eure Strecke in unserer FFH-App und nimmt vor Fahrtbeginn bitte auf jeden Fall viel zu trinken mit.
16: Ja, Nils, ich muss jetzt mal ganz frech fragen, weil ich das gar nicht weiß. Ja. Ist bei euch in der Verkehrszentrale Deutschland alles klimatisiert oder sitzt du da in deiner Brühe?
17: Tatsächlich ist es so klimatisiert, dass ich meinen Pulli gleich anziehen werde.
16: Nicht dein Ernst? Wahnsinn. Okay.
17: Ja, tatsächlich.
16: Ja gut, okay, ja. Dann brauche ich mal um dich keine Sorgen machen. Das ist schon mal schön. Einen Haken dahinter.
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16: Ja, also die Hitze sorgt jetzt sogar für Siesta in der Bäckerei. Die Bäckerei Jakob in Bensheim im südlichen FFH-Land macht heute und morgen von 13 bis 16 Uhr zu. Einfach weil es am Backofen und vermutlich auch allein schon im Verkaufsraum gerade wirklich überhaupt keinen Spaß macht. Ne? Danach geht es dann wieder so ganz normal weiter. Zeigt aber ganz gut, bei diesen Temperaturen gelten gerade für alle so ein bisschen andere Regeln. Also wenn ihr in Bensheim zu Bäcker wollt, denkt dran, entweder morgens vormittags oder dann eben nachmittags zum frühen Abend hin. Hey!

0: wie süß. The tide is high hier bei Hitradio FFH. Ja, die Temperatur ist auch ziemlich high. Ich muss zugeben, so in diesen Tagen beneide ich so die Menschen, die einen Pool im Garten haben. Boah, das ist doch geil. Oder abends dann so drin sitzen, da noch was zu trinken. Kannst dann auch noch den Fernseher irgendwie in den Garten schieben und guckst dann im Pool das Spiel, das Deutschlandspiel heute. Ja, dafür hat es bei uns nicht gelangt. Immerhin wenigstens für eine Klimaanlage. Also es ist ein bisschen kühl zu Hause, aber Pool ist auch Thema bei unserem Kollegen Boris Mainzer.
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2: Du warst die ganze Zeit im Pool.
3: Ja.
2: Warum macht es so Spaß im Pool?
3: Weil man halt eben viel, viel machen kann. Zum Beispiel, man kann unter Wasser richtig viele Saltos machen, was man hier nicht kann, weil dort ist schwerelos.
2: Ja, das stimmt. Pool ist besser als Freibad, oder?
3: Ja, kostet ja auch kein Geld.
2: Ich war ja auch schon mit dir im Pool.
3: Ja.
2: Darf ich eigentlich oben von der Leiter in den Pool reinhüpfen?
3: Ich will es lieber nicht ausprobieren. Wenn du reinplatschst, wird der ganze Pool leer.
2: Warum das?
3: Du wiegst 100 Kilo.
2: Aber der Pool ist doch da nicht gleich leer.
3: Doch, wenn du Arschbombe machst schon. Papa, ich war schon mal im Pool, wo es geregnet hat und ich bin blitzschnell rausgegangen.
2: Echt? Warum?
3: Weil ich nicht nass werden wollte.
2: Ja.
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0: gleich hier bei Hitradio FFH neue Musik.
1: Mag ich.
0: Da sind sie wieder. Die können ja auch Balladen, One Republic, aber das ist sowas, wo man die Power merkt. Something I Need, gleich hier. Und außerdem schalten wir natürlich noch zu unseren FFH Hessen-Reportern, die uns dann mal erzählen, was es eigentlich Berichtenswertes gibt in den einzelnen hessischen Regionen.
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6: Ich bin Yannick Schick im Frankfurter Bahnhofsviertel, wo reihenweise Schwerstabhängige am Straßenrand kauern. Das Drogenelend sei noch mal schlimmer geworden, kritisiert der hessische Innenminister Roman Poseck.
7: Es sind viele Menschen wieder in Frankfurt gestrandet, die schwerst drogenabhängig sind. Frankfurt hat leider nach wie vor eine magnetische Wirkung auf Crack-Abhängige. Und das darf in Zukunft nicht mehr so sein. Das müssen wir ändern. Das ist eine Forderung, die ich schon seit langem an die Stadt Frankfurt richte.
6: Die Stadt widerspricht, es gebe nicht mehr Drogenabhängige im Bahnhofsviertel, sagt mir Sicherheitsdezernentin Annette Rinn.
8: Der Innenminister vergleicht da Monate mit schlechtem Wetter, mit Monaten mit gutem Wetter. Nur die Sichtbarkeit ist natürlich sehr viel größer, weil sich alles sehr konzentriert durch die Baustellen, die wir da momentan haben. Wir können sagen, geht woanders hin, nur die gehen dann halt nicht zurück nach Bochum oder wo auch immer sie vielleicht herkommen, sondern die bleiben in Frankfurt und gehen einmal um die Ecke.
6: Die Hoffnung der Stadt, ein Suchthilfezentrum, das im kommenden Jahr aufmachen soll. Im Moment ist die Situation aber für alle unbefriedigend, die sich hier in den betroffenen Straßen aufhalten.
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9: Kurz vor halb fünf ist es und wir haben eben schon von Nils Grunwald gehört, dass die Verkehrszentrale Deutschland gut klimatisiert ist. Wir müssen uns um ihn also keine Sorgen machen. Da ist gut gekühlt. Ach, erzähl uns doch mal, was ist los auf den Straßen?
10: Ja, Daumen drücken, dass ich keine Erkältung bekomme. Achtung, auf der A7 Fulda-Kassel zwischen Hünfeld-Schlitt und Niederaula liegt ein Holzbalken auf der rechten Spur in der Baustelle. Bitte fahrt ihr besonders vorsichtig. Die A3 Köln-Frankfurt zwischen dem Dreieck Dernbach und Dietz immer noch 7 Kilometer Stau wegen Reinigungsarbeiten nach dem LKW-Unfall heute früh. Die linke Spur ist frei. Ihr braucht eine Stunde länger und bitte umfahrt das Gebiet weiträumig. Das gilt auch für die A5 Frankfurt-Kassel, denn zwischen dem Frankfurter Kreuz und dem Nordwestkreuz Frankfurt braucht ihr 40 Minuten mehr Zeit. Hier staut sich 7 Kilometer und die A7 Kassel Fulda zwischen dem Hattenbacher Dreieck und dem Rasthof Großen Moor. 4 Kilometer Stau an der Baustelle. Hier dauert es 25 Minuten länger. Das waren die größten Staus. Alle Infos gibt's auch für eure Strecke in unserer FFH-App.
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0: Was nach Urlaub klingt, dann ja wohl das. Enrique Iglesias, The Rhythm Divine. Darf ich euch bitten, jetzt eine Erinnerung einzustellen für morgen Nachmittag, 10 nach 4, weil dann erlebt ihr hier im Radio eine Weltpremiere. Nee, Moment, nicht eine Weltpremiere, sondern die Weltpremiere. Die weltbeste Weltpremiere vom weltbesten Märchenhörspiel aller Zeiten, nämlich von Im Wald spielt die Musik. Ja, okay. Noch sind wir nicht weltberühmt, aber so heißt das Märchenhörspiel, das wir mit einigen FFH-Hörerinnen und Hörern hier auf- bzw. vorführen werden im Radio. Es wird der große Abschluss unserer echt everen Projektwoche, kurz vor den Sommerferien. Wie an allen Schulen gibt's auch hier Projektwoche. Hab ja gesagt, das Ensemble ist komplett und das würde ich euch gerne jetzt nochmal vorstellen. Wir haben zum Beispiel dabei die Nadine aus Hünfelden, die wird die Oma Erna spielen.
1: Ah, oh, Kindchen, weißt du, damals, das war alles so anders und so schlimm damals vorm Krieg. Mir hatte ja nix, mir hatte gar nix, Leute. Nix hatten wir.
0: So klang die schon, ohne geübt zu haben. Gut, oder? Patricia aus Bad Soden spielt unsere, ich sag mal, etwas spezielle Prinzessin.
2: Alter, der Wolf wollte mich matchen. Mega cringe, ey.
0: Natürlich gibt's im Märchenhörspiel, wie in jedem guten Märchen, auch einen bösen Wolf. Und das macht der Bilal aus Wölstein.
3: Englisch Abendessen, heute gibt's Prinzessin.
0: So. Ich bin die Erzählerin. Marvin macht unsere Soundeffekte, die Geräusche. Und wie sich das für ein gutes hessisches Märchen gehört, haben wir auch einen Kioskbesitzer. Den übernimmt der Walter. Er kommt nämlich aus Worms, unserem Manni so ein bisschen einen rein hessischen Charakter verleihen.
4: Was ist denn hier für ein Theater? Was geht denn so ab hier heute wieder?
0: Das wird, sag mal bitte, das wird doch richtig geil, oder? Da freue ich mich schon sehr drauf, muss ich sagen. Also bitte auf jeden Fall dabei sein. Unser Märchenhörspiel Im Wald spielt die Musik morgen um 10 nach 4 hier bei uns.
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6: Hessische Krankenhäuser reagieren auf die Hitze. Erdbeben in Venezuela, Zahl der Toten steigt. Das Wetter, Sonne satt und immer heißer.
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6: Ich bin Dominik Mildner, guten Tag. Die Hitze macht uns allen zu schaffen. Aber wie ist es bei den Menschen, denen es ohnehin nicht gut geht, in den hessischen Krankenhäusern? FFH-Reporter Olaf Brinkmann, du hast für uns dort mal nachgefragt, was sagen die?
7: Ja, zum Beispiel frisch gekühlte Melone gibt's morgen am voraussichtlich heißesten Tag der Woche als Hitzeextra für die Patienten, heißt es vom Krankenhaus Alsfeld. Ansonsten überall kalte Getränke, frühes Lüften, wenn nötig kühlende Umschläge. Bei der Uniklinik in Gießen bleiben außerdem die Außenbeschattungen ausnahmsweise ausgefahren, auch dann, wenn der Rettungshubschrauber kommt. Normalerweise fahren die da nämlich automatisch ein.
6: Ja, und wie sieht's in den Notaufnahmen aus? Da ist doch bestimmt auch viel los.
7: Ja klar, dehydrierte Menschen, Hitzeschläge, den meisten könne aber mit Infusionen schnell geholfen werden, heißt es zum Beispiel auch vom Klinikum in Fulda. Der wichtigste Tipp, damit es gar nicht so weit kommt, drinnen bleiben und genug trinken.
6: Ganz schlechte Nachricht für alle schwitzenden Darmstädterinnen und Darmstädter. Der beliebte Badesee Woog mitten in der Stadt ist ab sofort gesperrt wegen Blaualgen. Das hat das Rathaus mitgeteilt. Blaualgen sind für Menschen und für Tiere gesundheitsgefährdend. In Venezuela steigt die Zahl der Toten nach den schweren Erdbeben. Mindestens 164 Menschen sind gestorben, mehr als 970 sind verletzt, heißt es von der Regierung. Es waren die schwersten Beben seit über 100 Jahren in dem Land. Hilfe wird von überall angeboten, auch aus Deutschland.
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6: Letztes Gruppenspiel für die deutsche Fußballnationalmannschaft heute Abend um 22 Uhr. Der deutsche Gruppensieg steht vor dem Match gegen Ecuador schon fest, selbst bei einer Niederlage. In New York haben viele Fans schon am Vortag gefeiert und hoffen natürlich auf ein erfolgreiches Spiel.
8: Wir müssen ihren Level halten, damit wir auch weiterkommen können. Vielleicht kommt der eine oder andere jetzt neu da rein, nur von Anfang an.
9: Da muss man jetzt nicht bis zum Letzten kämpfen. Wenn es trotzdem ein Sieg wird, ist okay. Wenn nicht, ist auch nicht schlimm, dann freuen wir uns auf Boston.
10: Ja, ich glaube, die Ecuadorianer darf man nicht unterschätzen auch. Also es wird schon wieder, so wie gegen Elfenbeinküste, glaube ich, wieder am Anfang wieder schwierig, aber ich glaube, wir schaffen es schon am Ende.
6: Ja, und das wird die Fans von Eintracht Frankfurt sehr freuen. SGE-Legende und Publikumsliebling Timothy Chandler hat seinen Vertrag nochmal um ein Jahr verlängert. Der 36-Jährige kam als Kind zur Eintracht und hat bis auf eine kurze Zeit in Nürnberg durchgängig für die Hessen gespielt.
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11: Bleibt weiterhin so heiß. Ich möchte es fast gar nicht mehr hochsommerlich nennen. Es ist schon wüstenartig. 40 Grad die Temperaturen in der Spitze. Morgen und übermorgen tatsächlich sogar noch mal ein Ticken heißer. Dazu sehr, sehr viel Sonne. Kaum Schattenmöglichkeiten. Und zum Sonntag sieht es im Moment nach Unwettern und Gewittern aus.
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11: Der FFH-Verkehrsservice um 5:02 und wir schalten direkt rüber in die Verkehrszentrale Deutschland zu Nils Grunwald.
13: Die A3 Köln-Frankfurt zwischen dem Dreieck Dernbach und Dietz. 7 Kilometer Stau wegen Reinigungsarbeiten nach einem LKW-Unfall heute früh. Die linke Spur ist frei. Ihr braucht immer noch eine Stunde länger. Bitte, bitte umfahrt das Gebiet weiträumig. Die A5 Frankfurt-Kassel zwischen dem Frankfurter Kreuz und dem Westkreuz Frankfurt staut sich 5 Kilometer. Grund war ein defektes Auto auf der mittleren Spur, aber die Polizei war gerade da und hat das Auto auf die Standspur geschoben und das bei den Temperaturen Respekt. Die A5 weiter Richtung Kassel zwischen dem Bad Homburger Kreuz und Friedberg 8 Kilometer Stau wegen eines Unfalls auf der linken Spur. Haltet auch hier gut durch. Und das waren die größten Staus. Alle Infos gibt's auch für eure Strecke in unserer FFH-App.
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11: Um kurz vor fünf, wie schön, dass ihr mit dabei seid. Ich habe Musik aus den 80ern für euch, tatsächlich aus dem Jahr, in dem ich eingeschult worden bin, 1987. Und ich finde, der Sound von I Should Be So Lucky von Kylie Minogue klingt eigentlich so voll nach Sommer, ne? Aber das Ding ist tatsächlich zwischen den Jahren rausgekommen. Ja, am 29. Dezember. Gut, da haben sie dann an Silvester 87 ordentlich drauf abgezappelt, gell? Schön, dass ihr hier seid. Das ist richtig gute Musik bei Hitradio FFH.

0: In 5 Stunden rollt der Ball schon in New York. Deutschland im letzten WM-Gruppenspiel gegen Ecuador. Aber vermutlich wissen wir schon so in 2 bis 3 Stunden, wie das Spiel ausgeht. Dank Noah.
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0: Ja, vielleicht habt ihr Noah auch schon gesehen im ersten. Noah ist ein junger Deutschland-Fan in den USA. Und der war bei den letzten beiden Spielen mit seiner Family im Stadion und ist immer kurz vor Anpfiff vom Reporter nach seinem Tipp gefragt worden. Das hat er vor dem Spiel gegen Curaçao gesagt.
2: 7-1 mindestens für Deutschland.
0: Ja, so ist es ja dann auch ausgegangen. Vorm Spiel gegen die Elfenbeinküste hat Noah diesen Tipp hier abgegeben.
2: War etwas schwer, aber ich sag 2-1.
0: So, war auch wieder richtig. Das ist ein bisschen spooky, gell? Wir warten also gespannt auf Noahs Ecuador-Tipp. Dürfte dann so in 2-3 Stunden kommen. Wenn allerdings Tarak recht behält, verlieren wir heute. Tarak ist der Elefantenbulle aus dem Kölner Zoo. Und der lag bisher auch immer richtig. Für heute Abend hat er, ich traue mich gar nicht, es auszusprechen, Sieg Ecuador vorhergesagt. Warten wir es ab.
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0: spiele ich euch gleich hier. Und ich spiele natürlich auch noch hier unsere FFH Hessen-Reporter. Ja? Zu denen schalten wir nämlich nochmal rüber, damit sie uns erzählen, was es Neues gibt in den einzelnen hessischen Regionen. Das alles noch vor 5:30.
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7: Ich bin Ben Huber in Kronberg und für den Strandurlaub muss es vielleicht gar nicht mehr nach Spanien oder Italien gehen, vielleicht reicht ja auch Kronberg. Da geht's los ab Samstag mit dem Stadtstrand auf dem Berliner Platz und das bereits zum 5. Mal. Bürgermeister Christoph König, wie muss man sich das vorstellen?
8: Wir haben Liegestühle, es gibt Palmen, es gibt Sand natürlich vor allem, dann gibt's drumherum mehrere Hütten, aus denen heraus Getränke und kleine Speisen verkauft werden und das Ganze mitten in Kronberg in der Innenstadt.
7: Am Wochenende gibt's da noch immer Stände und Programm. Vor allem die Vereine sollen sich hier präsentieren können. Matthias Greilach vom Stadtmarketing, wer wird alles da sein?
9: Ich persönlich freue mich auf die Sportvereine aus Kronberg. Einmal den Beachvolleyballverein, dann kommt der MTV. Die machen dann eben auch sportliche Aktivitäten am Strand. Das passt natürlich super im Sand, Volleyball spielen. Das Schönste ist, wenn wir im Mai schon gefragt werden von ganz vielen Leuten hier in Kronberg, ja, wann kommt denn endlich der Sand?
7: Bis Ende Juli warten die 40 Tonnen Sand hier auf alle, die ein bisschen Strandfeeling im Taunus wollen.
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10: Der FFH-Verkehrsservice, 6:02 haben wir es und das Update hören wir direkt und zwar von Nils Grunwald aus der Verkehrszentrale Deutschland.
11: Die A3 Köln-Frankfurt zwischen dem Dreieck Dernbach und Dietz immer noch 7 Kilometer Stau und eine Stunde Zeitverlust. Hier laufen nach wie vor die Reinigungsarbeiten nach dem LKW-Unfall heute Morgen. Nur die linke Spur ist frei. Bitte umfahrt das Gebiet weiträumig. Die A3 weiter Frankfurt Richtung Würzburg zwischen Frankfurt Süd und Obertshausen. 9 Kilometer Stau und stockend wegen eines defekten Autos auf der rechten Spur und heftig auch auf der A5 Frankfurt-Kassel zwischen dem Bad Homburger Kreuz und Friedberg. 8 Kilometer Stau wegen eines Unfalls auf der linken Spur. Plant eine Stunde mehr Zeit ein und bitte umfahrt das Gebiet auch weiträumig hier. Das waren die größten Staus. Alle Infos gibt's auch für eure Strecke in unserer FFH-App.
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3: Warte mal, Stefan, bevor mir in Ankes Tanke wegen der Hitze auch das Internet ausfällt, mache ich auf meinem Notebook lieber mal ein paar Fenster auf.
4: Lass du mir lieber mal in der Rübe die Festplatte defragmentieren.
3: Du bist wie mein Freund. Gestern hat er gemeckert, dass ich nackt im Bett lese.
4: Wir Männer sind nicht nur Brüder, sondern auch manchmal Brüder.
3: Das stimmt. Der IKEA-Verkäufer hat sogar damit gedroht, mich rauszuschmeißen.
5: Einmal die drei und für meinen Autositz bitte eine Packung Backpapier.
3: Momentchen mal bitte. Stefan, hast du das gerade gehört? Ich glaube, wegen der Hitze hängt auch noch die Tür.
5: Also Körper dehnen sich übrigens bei Hitze aus.
3: Dann bin ich ja gar nicht dick, sondern heiß.
4: Stimmt, Anke, du würdest wegen der Hitze auch eine Klimaanlage in deine Sauna einbauen lassen.
3: Das nicht, aber ich beneide Ecuador.
4: Wieso?
3: Die gehen heute wenigstens baden.
4: Gerade nur so die Kurve gekriegt, Anke.
3: Tja, macht 56.233 Euro

0: Dankeschön.
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3: Gleich Musik, jetzt erstmal Wichtiges von den Straßen. FFH Verkehrsservice. Achtung, auf der A66 Hanau Richtung Fulda zwischen Bad Sodensal, Münster und Steinau liegt ein Plastikteil auf der linken Spur. Passt gut auf euch auf.

0: heute im Baumarkt einen Schenkelklopfer gelandet mit meiner Frage, sagen Sie, wo stehen denn die Ventilatoren? Brüller, die sind natürlich alle ausverkauft. Aber ich dachte, ja, vielleicht noch irgendwo im Lager steht noch einer rum. Also ihr Leute, die Hitze ist ja ordentlich, ne? Also wir sprechen mit Meteorologe Dominik Jung, der macht uns nämlich Hoffnung auf eine etwas kühlere nächste Woche in FFH jetzt. Euer Feierabend-Update mit Uta Schmidt ab 6.
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10: Fast 50 Verdächtige nach Gewalt in Göttingen. Bayer gewinnt vor US-Gericht im Glyphosatstreit. Das Wetter nachts kaum Abkühlung.
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10: Ich bin Dominik Mildner. Guten Abend. Zwei Großfamilien gehen in Göttingen aufeinander los. Ein Polizist wird angeschossen und schwer verletzt. Was hat sich seitdem getan? Fast 2 Wochen danach zieht die Polizei eine erste Bilanz. Gegen insgesamt 49 Tatverdächtige wird seitdem ermittelt. FFH-Reporterin Madeline Kassim.
11: Möglicherweise werden es noch mehr, denn weiterhin werden Videosequenzen von den Tumulten ausgewertet und über das Hinweisportal des niedersächsischen LKA können immer noch Hinweise und Videos eingereicht werden. Außerdem setzt die Polizei auf mehr Präsenz, damit sich die Göttinger sicherer fühlen und die zwei Großfamilien nicht nochmal aufeinander losgehen. Im Rahmen dessen hat die Polizei für Göttingen auch schon 16 Aufenthaltsverbote verteilt.
10: Deutschland schwitzt und das auch nachts. Die letzte Nacht war die wärmste seit Beginn der Aufzeichnungen, berichtet der Deutsche Wetterdienst. In Bad Bergzabern in Rheinland-Pfalz wurde es nicht kühler als 26,2 Grad. Genauso warm war es im Juli 2019 schon einmal. Viele Hessen fiebern dem Start der Sommerferien entgegen. Es wird morgen deswegen voll auf den Straßen oder auch am Frankfurter Flughafen. Wer in den Urlaub startet, muss deutlich mehr Zeit für die Anreise und die Kontrollen einplanen. FFH-Reporter Michael Maxen.
12: Flughafenbetreiber Fraport erwartet allein dieses Wochenende über 600.000 Fluggäste. Bei Reisen außerhalb der EU sollten Passagiere mindestens 3 Stunden vor Abflug da sein. Grund sind neue elektronische Grenzkontrollen und die können länger dauern. Wer mit dem Auto in den Urlaub gen Süden fährt, braucht auf den Autobahnen 3, 5 oder zum Beispiel der A7 zwischen Fulda und Würzburg starke Nerven. Laut ADAC sorgen dort Baustellen zum Ferienstart für massive Staugefahr.
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10: Wichtiges Urteil für Bayer im Streit um seinen glyphosathaltigen Unkrautvernichter Roundup. Das oberste US-Gericht hat entschieden, dass Bayer nicht wegen fehlender Krebswarnungen schuldig gemacht werden kann. Es gebe einheitlich vorgeschriebene Markierungen, an die Bayer sich gehalten habe. Mit dem Urteil dürfte vielen noch ausstehenden Klagen die Grundlage entzogen sein. Die Bayer-Aktie reagierte positiv und sprang zeitweise um 15% nach oben und auch der DAX schließt in guter Stimmung, gut 1% im Plus bei 24.994 Punkten.
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0: Heiß, heißer, am heißesten. Die kommende Nacht überall im FFH-Land wieder deutlich über 20 Grad. Drunter bleibt's nur ganz oben auf den Bergen. Morgen wieder bis 40 Grad, das vor allem natürlich im Rhein-Main-Gebiet. Vereinzelt gibt's Hitzegewitter. Am Samstag vermutlich noch ein bisschen heißer.
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0: Der FFH-Verkehrsservice startet gleich mal mit einer Gefahrenmeldung. Achtung bitte auf der A7 Fulda-Würzburg. Zwischen Dreieck Fulda und Bad Brückenau-Volkers liegt ein LKW-Rad auf der rechten Spur. Bitte fahrt hier besonders vorsichtig. A3 Köln-Frankfurt zwischen Dreieck Dernbach und Dietz. 7 Kilometer Stau und stockender Verkehr wegen Reinigungsarbeiten nach einem LKW-Unfall. Die linke Spur ist frei. Ihr braucht eine Stunde länger. Bitte umfahrt am besten das Gebiet weiträumig. A5 Frankfurt-Kassel zwischen Frankfurter Kreuz und Bad Homburger Kreuz. 8 Kilometer Stau wegen eines defekten Autotransporters auf den beiden rechten Spuren. Und nochmal die A5 Frankfurt-Kassel zwischen Bad Homburger Kreuz und Friedberg. 8 Kilometer Stau wegen eines Unfalls auf der linken Spur. Plant hier auch eine Stunde mehr Fahrzeit ein und umfahrt am besten das Gebiet ebenfalls weiträumig. Soweit die größten Staus. Alle Infos auch für eure Strecke findet ihr in unserer FFH-App.
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0: Mit Uta Schmidt, hallo, und das sind meine Themen. Wann wird's mal wieder richtig Sommer? Also so mit Temperaturen um die 28 Grad und nicht 38. Das fragen wir uns und den Meteorologen Dominik Jung. Außerdem Kultmoment für Fernsehstar Johannes B. Kerner. Seine Messi-Umarmung geht um die Welt. Was er selbst dazu sagt, hört ihr hier. Und das Thema des Tages. Die Erdbebenkatastrophe in Venezuela. Unsere Reporterin über den aktuellen Stand der Dinge. Das machen wir gleich.

0: Binnen weniger Sekunden erschütterten zwei starke Erdbeben Venezuela und sorgten für eine Katastrophe. Hit Radio FFA jetzt am Donnerstag. Bis jetzt ist von etwa 168 Toten die Rede. Die Zahl ist mit Vorsicht zu betrachten. Hunderte wurden verletzt, heißt es, aber endgültige Zahlen sind überhaupt nicht abzusehen. Die werden sicherlich noch ordentlich steigen. Die Regierung in Venezuela hat inzwischen den Notstand ausgerufen. FFH-Reporterin Claudia Wächter, die geschäftsführende Präsidentin Rodriguez, die sagt, solch eine Tragödie habe das Land noch nie erlebt. Ist das Ausmaß dieser Katastrophe überhaupt schon irgendwie einzuschätzen?
1: Nein, absolut nicht. Man sieht meterhohe Trümmerberge überall, Hochhäuser, die eingestürzt sind, auch in Caracas, der Hauptstadt. Und niemand weiß, wie viele Menschen dort verschüttet sind. Und im Netz, da sieht man Bilder von verzweifelten Menschen, die einfach nur auf der Straße sitzen und weinen. Experten, die befürchten viele weitere tausende Tote. Sie sagen, es war eines der schlimmsten Beben seit 100 Jahren.
0: In Venezuela, dem Land an der nördlichen Spitze Südamerikas, da sollte es ja gerade wirtschaftlich aufwärts gehen. Diktator Maduro sitzt in einem US-Gefängnis. Die Beziehungen zu den USA hatten sich in den letzten Wochen und Monaten verbessert. Jetzt diese Katastrophe. Das Land braucht dringend Hilfe und viele hoffen nun natürlich, dass vor allem die USA schnell reagieren. Ist da schon Hilfe auf dem Weg?
1: Ja, US-Präsident Trump, der will helfen, hat Unterstützung zugesagt, genau wie viele weitere Länder auch. Und die Hilfe ist dringend nötig. Das ist ein Land, das am Boden liegt. Es wird vermutlich alles gebraucht. Bergungsteams, Medikamente, Ärzte. Aber im Moment ist noch unklar, zum Beispiel, ob überhaupt der Flughafen noch einsatzbereit ist. Was ist mit Brücken, Straßen? Kann man die nutzen? Und es gibt immer wieder Nachbeben.
0: Auch Deutschland hat inzwischen Hilfe angekündigt. In welcher Form ist noch unklar. Jetzt zu Beginn werden sich ja THW, Hundestaffeln, sowas gebraucht. Später vor allem Lebensmittel und Dinge des täglichen Bedarfs. Starkes Erdbeben in Venezuela. Die Zahl der Todesopfer und Verletzten steigt ständig. Ein Ausmaß der Katastrophe ist noch nicht absehbar.
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0: Da war der berühmte Fernsehreporter Johannes B. Kerner plötzlich der kleine Fußballfan. In dem Moment, als Fußballlegende Lionel Messi ihn nach dem Spiel in den Arm nahm. Bilder, die um die Welt gingen, wie wir jetzt wissen. Und dem sonst so schlagfertigen Fernsehmann Kerner blieb die Spucke weg.
2: Das war für mich ein kleiner Fan-Moment. Besonders überraschend war, als ich dann in Dallas am Flughafen saß mit meinen Kollegen. Und wir hatten uns gerade einen Salat bestellt, da ist mir wirklich die Gabel runtergefallen und die Salatblätter aus dem Mund wieder raus. Weil dann ist das im World Feed gelaufen. Also das ist sozusagen das weltweite Fernsehbild, wie Messi erst bei Jürgen, dann bei Thomas und dann eben auch bei mir vorbeigeht. Da habe ich mich ein bisschen erschrocken. Aber ich habe ganz nette Reaktionen bekommen. Sogar meine Kinder fanden es toll. Ich steige dort im Ansehen. Das regelt sich aber nach 24 Stunden wieder.
0: Die Frage ist, ob Messi überhaupt wusste, wen er dann noch umarmt, ne? Nach Klopp und Müller. Aber egal, der Moment war unvergesslich und ein absoluter Lucky Day für Johannes B. Sascha, jetzt bei Hitradio FFH.

0: Fahrverkehrsservice, extra Ausgabe. Achtung bitte auf der B43 Stadtgebiet Hanau. Zwischen Hanau Hauptbahnhof und Wolfgang, da liegen mehrere Holzteile auf der Fahrbahn. Bitte fahrt hier besonders vorsichtig.
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6: Der FFH-Verkehrsservice um 18:29 Uhr. Achtung bitte auf der B43, Stadtgebiet Hanau. Zwischen Hanau Hauptbahnhof und Wolfgang liegen mehrere Holzteile auf der Fahrbahn. Fahrt hier besonders vorsichtig. Achtung auch im Main-Taunus-Kreis. Zwischen Schwalbach und Sulzbach liegt ein Plastikteil auf der Limes-Spange auf der Fahrbahn. Bitte fahrt hier vorsichtig. A3 Köln-Frankfurt. Zwischen Dreieck Dernbach und Diez 7 Kilometer Stau und stockender Verkehr wegen Reinigungsarbeiten nach einem LKW-Unfall. Die linke Spur ist frei. Ihr braucht eine Stunde länger. Bitte umfahrt das Gebiet weiträumig. A5 Frankfurt-Kassel zwischen Frankfurter Kreuz und Bad Homburger Kreuz. 8 Kilometer Stau wegen eines defekten Autotransporters auf den beiden rechten Spuren. Hier braucht ihr 45 Minuten länger. Bitte umfahrt das Gebiet weiträumig. Und A5 Frankfurt-Kassel zwischen Bad Homburger Kreuz und Friedberg. 8 Kilometer Stau wegen eines Unfalls auf der linken Spur. Plant hier 35 Minuten mehr Fahrzeit ein. Soweit die größten Staus. Alle Infos für eure Strecke findet ihr in unserer FFH-App.
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0: Der Sommer 2026 mit Hitradio FFH. Täglich knacken wir neue Hitzerekorde. Jetzt liegt gerade die heißeste Nacht ever hinter uns. Wird vielleicht aber schon von der kommenden Nacht übertroffen, wer weiß. Bis zum Ende der Woche bleibt's tropisch im FFH-Land. Diplom-Meteorologe Dominik Jung, Hessen ächzt unter der Hitze. Warum ist es denn so lange so heiß?
1: Wir haben ein stabiles Hoch über Mitteleuropa, über Deutschland, über Hessen. Und das sorgt dafür, dass auf der einen Seite sehr viel Sonnenschein vorhanden ist. Auf der anderen Seite strömt auch sehr warme Luft von Nordafrika über Spanien, Frankreich zu uns nach Hessen. Und die Sonne heizt die noch weiter auf. Man nennt es auch Hitzekuppel oder Heat Dome, weil dieses Hoch wie so eine Kuppel über ganz Europa liegt und dort die Hitze gefangen hält.
0: Omega-Wetterlage habe ich auch schon gehört. Jetzt diskutieren ja viele, ob diese Hitze normal ist. Die einen sagen, ja, ist halt Sommer. Die anderen sagen, oh, so heiß war es noch nie. Wie schätzen Sie das ein?
1: Bisher liegt der Rekord für einen Juni bei 39,3 Grad in Hessen, in Frankfurt am Main, gemessen im Juni 2019. Es kommt also nicht jeden Juni vor. Es ist ungewöhnlich warm, um es mal in Zahlen zu sagen. Momentan ist es 10 bis 15 Grad zu warm.
0: Das ist ein Haufen Holz, es fühlt sich aber auch so an, werden viele jetzt sagen. Wann ist denn die Hitze wieder rum, Herr Jung? Angeblich ab nächster Woche.
1: Ab Montag, Dienstag wird's kühler, ja, richtig. Wir bekommen dann aber immer noch Temperaturen um 25 bis knapp 30 Grad. Also die ganz große Abkühlung zum Durchlüften ist es noch nicht. Hm. Aber immerhin, die 10 Grad mehr sind weg, also die 40 Grad. 10 Grad geht's runter und das spürt man schon.
0: Also ein bisschen müssen wir noch durchhalten. Mein Rezept heute, lange aufbleiben, Fußball gucken, dann duschen und

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8: Hessen will deutlich Bürokratie abbauen. Hitzewelle, immer mehr Eventabsagen. Das Wetter, brutzlige 34 bis 40 Grad.
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8: Ich bin Peter Toussaint, guten Abend. Weg mit fast 170 Vorschriften in Hessen. Das plant die Landesregierung im Kampf gegen Bürokratie, hat der zuständige Minister Pentz mitgeteilt. FFH-Reporter Lorenzo Rendon Valencia, dadurch sollen es ausländische Fachkräfte hier zum Beispiel leichter haben?
9: Genau, sie sollen schneller im Job loslegen können, dadurch, dass ihre Bildungs- oder Berufsabschlüsse hier leichter anerkannt werden. Künftig soll gelten, hören sie 3 Monate nichts vom Amt, heißt das automatisch genehmigt. Ein anderer Punkt betrifft Verkehrsprojekte, Straßen, Brücken etc. Da soll der Bau schneller gehen durch weniger Termine im Vorfeld. Im Herbst befasst sich der Hessische Landtag mit den Plänen.
8: Die massive Hitze draußen macht immer mehr Events einen Strich durch die Rechnung. Jetzt haben Gießen und Bad Nauheim den Bevölkerungsschutztag für Samstag abgesagt. Die Sicherheit von Besuchern, Helfern und Einsatzkräften habe Priorität, heißt es. Welche Veranstaltungen bei um die 40 Grad noch ausfallen, seht ihr auf ffh.de und bei uns in der App. Die internationale Hilfe für Venezuela läuft an. Deutschland stehe mit Transportflugzeugen bereit, sagte Verteidigungsminister Pistorius. Bei schweren Erdbeben sind mindestens 164 Menschen ums Leben gekommen. In Venezuela helfen bereits die USA. FFH-Reporterin Tina Eck.
10: Die USA mobilisieren Such- und Rettungsmannschaften. Das habe oberste Priorität, sagte US-Außenminister Rubio. Auch medizinische Hilfe, Lebensmittel und Wasser werden vor Ort gebracht. Der Flughafen in Caracas ist zu großen Teilen beschädigt. So hilft das Pentagon, die Güter in die betroffenen Gebiete zu bringen. Die USA helfen auch mit Satellitenaufnahmen, um Schäden in abgelegenen Regionen zu analysieren.
8: Schlimmer E-Scooter-Unfall in Fuldatal. Eine 15-Jährige und eine 16-Jährige waren laut Polizei gemeinsam auf dem Scooter unterwegs, als sie von einem Auto erfasst wurden. Wieso wird noch ermittelt? Für die beiden Mädchen könnte Lebensgefahr bestehen. Kinder haben beim Spielen im Wald einen richtigen Schatz gefunden. Ein Einmachglas voller Goldringe lag in Unterfranken bei Johannesberg. Die Polizei sucht jetzt die Besitzer der gut 60 Ringe. Einige von ihnen sind wohl Eheringe, die eine Gravur haben. Bilder davon seht ihr auf ffh.de und bei uns in der App.
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11: Heiß, heißer, am heißesten die kommende Nacht überall im FFH-Land wieder. Wie hat Peter gesagt, brutzelig, deutlich über 20 Grad auf jeden Fall. Wer es kälter will, der muss auf die hessischen Mittelgebirge klettern. Morgen wieder bis 40 Grad, das vor allem natürlich im Rhein-Main-Gebiet. Vereinzelt gibt es Hitzegewitter. Am Samstag wird es dann noch ein bisschen wärmer.
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11: Der FFH-Verkehrsservice mit der A3 Frankfurt-Köln zwischen Limburg-Nord und Dietz befindet sich ein defektes Auto auf der linken Spur. Bitte fahrt hier besonders vorsichtig. A5 Frankfurt-Kassel zwischen Frankfurter Kreuz und Bad Homburger Kreuz. 8 Kilometer Stau wegen eines defekten Autotransporters auf den beiden rechten Spuren. Hier braucht ihr 45 Minuten länger. Bitte umfahrt das Gebiet weiträumig. Und A5 Frankfurt-Kassel zwischen Bad Homburger Kreuz und Friedberg. 8 Kilometer Stau an geräumter Unfallstelle. Das waren die größten Staus. Alle Infos auch für eure Strecke gibt's immer in unserer FFH-App. Gute Fahrt!
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11: Mit Uta Schmidt einen schönen Abend für euch. Ja, jetzt werden die Deutschland-Fähnchen rausgeholt. In 3 Stunden ist Anpfiff. Deutschland gegen Ecuador. Wie taktiert der Bundestrainer in Sachen Aufstellung? Das hört ihr gleich im Sport. Außerdem, wir Deutschen mögen es umweltfreundlich im Garten. Ein paar wirklich nette Zahlen gibt's dazu hier nach wenigen Hits. Und Strandfeeling in der Stadt, das gibt's ab jetzt in Kronberg. Unser Reporter berichtet ebenfalls in dieser Stunde.
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0: Hoffe Fahrverkehrsservice um 7:04. Achtung bitte auf der A3 Köln-Frankfurt zwischen Wiesbadener Kreuz und Raunheim liegen wegen einer ungesicherten Unfallstelle mehrere Fahrzeugteile auf der Fahrbahn. Bitte fahrt hier besonders vorsichtig. Und Achtung auf der A5 Heidelberg-Darmstadt zwischen Heppenheim und Bensheim befindet sich ein Fahrradfahrer auf der Fahrbahn. Auch hier natürlich bitte, bitte Vorsicht. Seine TikTok-Suchanfragen explodieren. Dennis Undaff bewegt die Fußballfans bei der WM wie kein zweiter.
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0: Spielt Undaff nun von Anfang an oder nicht? Daraus entspinnt sich gerne eine abendfüllende Diskussion, die spätestens heute um 22 Uhr ein Ende haben wird. Dann wissen wir nämlich, wer anfängt gegen Ecuador. Bundestrainer Nagelsmann hat in der Abschluss-PK vor dem Spiel keine Namen genannt. Aber wenn man da genau hinhört, dann würde ich sagen, also Undaff spielt nicht von Anfang an, aber urteilt selbst.
2: Wir haben jetzt zwei Siege geholt, was wichtig ist für die Tabelle. Haben aber noch ein Spiel, was wir A gewinnen wollen und B nutzen wollen, uns auch auf die K.O.-Phase vorzubereiten mit allem, was dazugehört. Deswegen werden wir die Wechsel vornehmen, die wir vornehmen müssen, erstmal. Sonst werden wir erstmal so auch ins Spiel gehen, wie die letzten Spiele auch. Und dann im Verlauf des Spiels versuchen wieder gute Entscheidungen zu treffen, im Hinblick dann auch auf die K.O.-Runde.
0: Ja, das war schon ziemlich deutlich, die Wechsel, die wir machen müssen. Ne? Schlotterbeck wird ersetzt und vermutlich Nene Brown, den zwicken die Adduktoren. David Raum könnte starten. Und Undaff selbst, was sagt der über seine Rolle als Joker?
3: Wenn ich nicht zufrieden wäre, wäre ich nicht hier, glaube ich. Deswegen die Rolle akzeptieren habe ich. Aber ich versuche einfach nur meinen Job zu erledigen und das hat jetzt zwei Spiele gut geklappt.
0: Ja, coole Einstellung. Vielleicht schlägt er heute Abend schon wieder zu. In der WM-Torschützenliste ist Undaff übrigens mit 3 Treffern an 5. Stelle hinter. Achtung, Messi, Junior, Mbappé und Holland. Alter Schwede. Deutschland, Ecuador, 22 Uhr geht's los.
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0: 7:12.
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0: Die große Mehrheit der Gartenbesitzerinnen und Gartenbesitzer hat einen umweltfreundlichen Garten. Das ergibt eine neue Auswertung der staatlichen Förderbank KfW. Rund 93% der Privathaushalte mit Garten verzichten demnach vollständig oder weitgehend auf Pestizide und synthetische Düngemittel. Super. Die Deutschen wollen es natürlich und umweltfreundlich im Garten. 4 von 5 Gartenbesitzern stellen Nisthilfen auf, Futterstellen oder Insektenhotels und helfen damit unter anderem Vögeln, Igeln und Bienen. Also, 79% der Gartenbesitzer pflanzen auch noch bewusst Gewächse, die Vögeln und Insekten Nahrung bieten. Das ist toll!

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10: 19:29 Uhr.

0: fahrt hier besonders vorsichtig. A5 Frankfurt-Kassel zwischen Frankfurter Kreuz und Bad Homburger Kreuz. 8 Kilometer Stau wegen eines defekten Autotransporters auf den beiden rechten Spuren. Ihr braucht hier 45 Minuten länger. Bitte umfahrt das Gebiet weiträumig. Und A5 Frankfurt-Kassel zwischen Bad Homburger Kreuz und Friedberg steht ein defektes Auto auf der linken Spur. Bitte fahrt hier ebenfalls besonders vorsichtig. Soweit jetzt mal die größten Staus. Alle Infos auch für eure Strecke findet ihr in unserer FFH-App.
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0: 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Wenn wir es nicht an den Strand schaffen, dann holen wir den Strand eben zu uns in die Stadt, denken Sie sich im schönen Taunus. Bei solchen Meldungen rücken unsere Reporter immer gleich mal aus und schauen, was dahinter steckt.
1: Ich bin Ben Huber in Kronberg und für den Strandurlaub muss es vielleicht gar nicht mehr nach Spanien oder Italien gehen. Vielleicht reicht ja auch Kronberg. Da geht's los ab Samstag mit dem Stadtstrand auf dem Berliner Platz und das bereits zum 5. Mal. Bürgermeister Christoph König, wie muss man sich das vorstellen?
2: Wir haben Liegestühle, es gibt Palmen, es gibt Sand natürlich vor allem. Dann gibt es drumherum mehrere Hütten, aus denen heraus Getränke und kleine Speisen verkauft werden. Und das Ganze mitten in Kronberg in der Innenstadt.
1: Am Wochenende gibt es dann auch immer Stände und Programm. Vor allem die Vereine sollen sich hier präsentieren können. Matthias Greilach vom Stadtmarketing, wer wird alles da sein?
3: Ich persönlich freue mich auf die Sportvereine aus Kronberg. Einmal den Beachvolleyballverein, dann kommt der MTV. Die machen dann eben auch sportliche Aktivitäten am Strand. Das passt natürlich super im Sand, Volleyball spielen. Das Schönste ist, wenn wir im Mai schon gefragt werden von ganz vielen Leuten hier in Kronberg, ja, wann kommt denn endlich der Sand?
1: Bis Ende Juli warten die 40 Tonnen Sand hier auf alle, die ein bisschen Strandfeeling im Taunus wollen.

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2: Nun, da sich der Vorhang der Nacht von der Bühne hebt, kann das Spiel beginnen, das uns vom Drama im

0: 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Aktuell angesagt ist in der nächsten Stunde bei Hitradio FFH von Miles Smith. Stargazing aus dem Jahr 24. Und dazu haben wir in den 90ern gefeiert, die Spice Girls. Say You'll Be There. Und die Mädelstruppe macht dann auch gleich den Anfang nach den Nachrichten. Auf jeden Fall hier noch vor 8.
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7: Hitzewelle erreicht den Höhepunkt. Bund und Länder einigen sich auf Finanzreform. Das Wetter auch nachts kaum Abkühlung.
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7: Ich bin Peter Fossin, guten Abend. Auch jetzt am Abend fühlt sich's draußen noch an, als ob man gegen eine Wand läuft. Viele Orte haben noch weit über 30 Grad und leider kühlt's auch nachts wieder kaum ab. Die letzte Nacht hat laut deutschem Wetterdienst schon den bisherigen Rekord eingestellt mit gut 26 Grad in Bad Bergzabern in Rheinland-Pfalz. FFH-Reporterin Claudia Wächter.
8: Tropische Nächte, also für viele schlicht eine Qual, vor allem wenn man in den Städten wohnt. Und tagsüber, da klettert das Thermometer mancherorts bis an die 40 Grad. Da schleichen wir dann im Schatten der Häuserwände durch die Straßen, lechzen nach Wasser. In einigen Baumärkten werden bereits Ventilatoren und Klimaanlagen knapp. Doch die gute Nachricht zum Wochenstart, da ist Abkühlung in Sicht.
7: Wir halten euch zur Hitzewelle immer up to date, im Ticker auf ffh.de und bei uns in der App. Das soll den finanziell gebeutelten Kommunen helfen. Bund und Länder haben sich auf eine Finanzreform geeinigt. Grundregel dabei, wer bestellt, bezahlt, sagte Niedersachsens Ministerpräsident Lies. Heißt grob gesagt, wenn der Bund Gesetze erlässt, die Länder und Kommunen Geld kosten, muss der Bund einen Großteil davon übernehmen. Gelten soll das ab September. Zwei Großfamilien gehen in Göttingen aufeinander los. Ein Polizist wird angeschossen und schwer verletzt. Was hat sich seitdem getan? Fast zwei Wochen danach zieht die Polizei eine erste Bilanz. Gegen insgesamt 49 Tatverdächtige wird seitdem ermittelt. FFH-Reporterin Madeleine Kassim.
9: Möglicherweise werden es noch mehr, denn weiterhin werden Videosequenzen von den Tumulten ausgewertet und über das Hinweisportal des niedersächsischen LKA können immer noch Hinweise und Videos eingereicht werden. Außerdem setzt die Polizei auf mehr Präsenz, damit sich die Göttinger sicherer fühlen und die zwei Großfamilien nicht nochmal aufeinander losgehen. Im Rahmen dessen hat die Polizei für Göttingen auch schon 16 Aufenthaltsverbote verteilt.
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7: Um 22 Uhr trifft die deutsche Nationalmannschaft im letzten Vorrundenspiel auf Ecuador. Dabei geht's um nichts mehr. Wir stehen als Gruppensieger schon fest. Ecuador steht bei der Partie dagegen unter Druck. FFH-Reporter Thomas Bremser.
10: Die deutschen Fans sind lautstark vertreten hier in New York. Sie singen, hüpfen oder bilden einen Zug. Jedenfalls beste Stimmung vor dem sportlich bedeutungslosen Gruppenspiel. Aber Julian Nagelsmann will die Partie seriös und fair angehen, denn Ecuador bangt ja noch ums Weiterkommen. Und das Team soll im Flow bleiben, Richtung K.O.-Runde am Montag. Den Gegner dort wird Nagelsmann wohl erst zwei Tage vorher kennen. Aktuell gibt es noch 8 Optionen, darunter Schottland, Australien und Paraguay.
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0: Mit der Hitze, das geht fröhlich weiter im FFH-Land die kommende Nacht. Überall deutlich über 20 Grad. Wer es kühler mag, der muss auf die Berge klettern. Morgen dann wieder bis 40 Grad. Vereinzelt gibt es Hitzegewitter im FFH-Land. Am heißesten wird es im Rhein-Main-Gebiet. Und dann am Samstag könnten wir nochmal ein Päckchen oben drauf packen. Abwarten. Der FFH Verkehrsservice mit zwei Meldungen. Einmal die A3 Köln-Frankfurt zwischen Dreieck-Dernbach und Dietz. 6 Kilometer Stau und stockender Verkehr wegen Reinigungsarbeiten nach einem LKW-Unfall. Die linke Spur ist frei. Und A7 Kassel-Fulda zwischen Malsfeld und Homberg-Efze steht ein defektes Auto auf der rechten Spur. Bitte fahrt hier besonders vorsichtig. Gute und sichere Fahrt für euch.
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0: Ja, schon zu etwas vorgerückter Stunde. Wir haben es kurz vor 8. Das sind meine Themen. Kinder, die Gold finden. Helene Fischer in Briefmarkengröße. Und ein Problembär, der vor 20 Jahren im Museum landete. Darum geht's hier nach ein paar

0: Und das gab's heute auch noch.
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0: Schatzsuche, das ist ja für Kinder immer noch ein tolles Spiel für draußen, ne? Schnitzeljagd, am Ende finden die Sieger ein Päckchen mit Süßigkeiten im Wald. Nicht so diese Kids in Unterfranken. Die haben beim Familienspaziergang ein Glas mit Goldschmuck gefunden. 15 gravierte Ringe und goldene Armbänder und Kettchen. Das Ganze ist schon Ende Mai passiert, aber jetzt sucht die Polizei nach den Besitzern des Schmucks. Viel Glück.
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0: Helene Fischer bekommt zum 20-jährigen Bühnenjubiläum eigene Briefmarken. Marken, ja, Mehrzahl. Zu sehen darauf Bühnenmomente, Stadionkonzerte und Schriftzüge ihrer größten Hits. Zu kaufen gibt es die 95-Cent-Marken aber nur im Internet und bei 3 Konzerten. 4 dieser Märkte kosten stolze 7,95 Euro. Und noch ein 20-jähriges.
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0: Er fraß Schafe, plünderte Bienenstöcke und sorgte wochenlang für Schlagzeilen. Der Braunbär Bruno wurde im Sommer 2006 zum Symbol für die Debatte um Naturschutz und die schwierige Rückkehr wilder Tiere. Heute steht der damalige Problembär mit wissenschaftlichem Namen JJ1, Erstgeborener von José und Jorka, ausgestopft im Münchner Museum Mensch und Natur. Der Schütze, der ihn auf den Tag genau vor 20 Jahren erlegte, ist bis heute geheim.
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4: Um 20.26 Uhr, A3, Köln-Frankfurt, zwischen Dreieck Dernbach und Dietz, 3 Kilometer Stau und stockender Verkehr wegen Reinigungsarbeiten nach einem LKW-Unfall. Die linke Spur ist frei. Und A7, Kassel-Fulda, zwischen Malsfeld und Homberg-Efze steht ein defektes Auto auf der rechten Spur. Bitte fahrt hier besonders vorsichtig. Gute und sichere Fahrt für euch.
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0: Ganz so nervös sein müssen wir ja heute Abend nicht, ne? Hitradio FFH jetzt, euer Feierabend-Update mit Fußball. Die deutsche Nationalmannschaft bestreitet ja in gut einer Stunde ihr letztes WM-Gruppenspiel gegen Ecuador. Egal was passiert, Deutschland ist Gruppensieger. Die Bilder von deutschen Fans in New York, die gingen derweil um die Welt, wie die abgefeiert haben. Am Times Square gab es ein schwarz-rot-goldenes Farbenmeer. Und die Fans dort hoffen fast alle auf ein erfolgreiches Spiel. Also fast. Nur fast.
1: Die Mannschaft wird gut performen, weil die müssen ihren Level halten, damit wir auch weiterkommen können. Vielleicht kommt der eine oder andere jetzt neu da rein, nur von Anfang an. Und die werden alles geben.
2: Da muss man jetzt nicht bis zum Letzten kämpfen. Wenn es trotzdem ein Sieg wird, ist okay. Wenn nicht, ist auch nicht schlimm. Dann freuen wir uns auf Boston.
3: Also, um ehrlich zu sein, ist es mir tatsächlich gar nicht so wichtig. Es ist mir wichtig, hier eine gute Zeit zu haben. Für die Ecuadorianer, ich habe mich viel mit denen unterhalten heute, auch in der Stadt. Und die kamen auch immer auf mich zu und haben gesagt, ey, bitte lasst uns gewinnen. Also für die ist es wirklich super wichtig. Für uns ist es gar nicht mal so wichtig.
0: Das ist ja sehr sympathisch, aber absichtlich verlieren geht natürlich gar nicht. Das wäre unfair den anderen Mannschaften gegenüber. Also möge der Bessere heute Abend gewinnen.

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1: Ich bin Thomas Piskin. Bund und Länder haben sich auf eine Finanzreform zur Entlastung von Ländern und Kommunen geeinigt. Künftig soll der Bund 80% der Mehrkosten übernehmen, wenn neue Bundesgesetze bei Ländern und Kommunen zusammen Ausgaben von mehr als 200 Millionen Euro verursachen. Bundeskanzler Merz und Niedersachsens Ministerpräsident Lies sprachen von einem fairen Ausgleich. Die neue Regelung soll zum 1. September in Kraft treten. Der Bundestag hat über neue Wege für mehr dringend benötigte Organspenden debattiert. Abgeordnete einer fraktionsübergreifenden Gruppe warben für die Einführung einer Widerspruchsregelung. Erwachsene würden damit automatisch als Spender nach dem Tod gelten.
2: Keine gute Regelung, sagen Kritiker, denn Schweigen bedeutet ja nicht automatisch, ich bin einverstanden. Fakt ist, im Moment gilt bei uns, Organe dürfen nur entnommen werden, wenn die betroffene Person zu Lebzeiten zugestimmt hat oder eben Angehörige Bescheid wissen. Und das bedeutet für Patienten, sie warten im Durchschnitt 8 Jahre auf ein neues Organ. Wie der Bundestag am Ende abstimmt bei diesem sensiblen Thema, das ist noch unklar. Claudia Wächter, Nachrichtenredaktion.
1: Wer angesichts der erwarteten Hitze eine geplante Bahnreise nicht antreten will, kann diese jetzt kostenfrei stornieren. Die Deutsche Bahn bietet erstmals eine sogenannte Hitze-Sonderkulanz an.
3: Die Weichen und die Technik könnten durch Hitze und Sonne beschädigt werden, heißt es von der Deutschen Bahn. Außerdem steige einerseits die Gefahr für Böschungsbrände, andererseits hat der Deutsche Wetterdienst ja auch schon Unwetter angekündigt. Die Bahn sei darauf gut vorbereitet, trotzdem könne es zu Beeinträchtigungen kommen. Deswegen können Fahrgäste Tickets für Fernreisen kostenlos stornieren. Voraussetzung ist, dass das Ticket bis zum 23. Juni gebucht wurde und die Reise bis zum 30. Juni stattfinden sollte. Diese Tickets können online oder im Reisezentrum storniert werden. Fiona Reinhardt, Nachrichtenredaktion.
1: Die Bundesregierung bereitet nach den schweren Erdbeben Hilfe für Venezuela vor. Nach Angaben des Auswärtigen Amts stehen unter anderem Wasserfilter, Zelte, Feldbetten und Stromgeneratoren bereit. Noch heute sollen Fachleute des Technischen Hilfswerks in die Region reisen, um den Bedarf zu prüfen. Auch die Bundeswehr bereitet Transportflugzeuge für einen möglichen Hilfseinsatz vor.
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4: Ja, die gute Nachricht beim Wetter, wir haben die Hitzespitze erreicht. Noch heißer wird's nicht. Die nicht so gute Nachricht ist, es bleibt jetzt aber nochmal 2 Tage lang so warm wie bisher. Also das heißt, auch morgen nochmal bis 41 Grad im Rhein-Main-Gebiet und auch

0: Ansonsten, wie gesagt, Regen ist da nicht in Sicht. Erst ab Sonntag wird es wieder ein bisschen kühler. Ganz langsam. Der FFH-Verkehrsservice mit der A3 Köln-Frankfurt zwischen Dreieck Dernbach und Dieter Stau und stockender Verkehr wegen Reinigungsarbeiten nach einem LKW-Unfall. Die linke Spur ist frei. Und dann haben wir noch die A7 Kassel-Fulda zwischen Malsfeld und Homberg-Efze. Da steht ein defektes Auto auf der rechten Spur, also bitte fahrt hier besonders vorsichtig. Gute Fahrt weiterhin.
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1: Ich bin Thomas Piskin. Bund und Länder haben sich auf eine Finanzreform zur Entlastung von Ländern und Kommunen geeinigt. Künftig soll der Bund 80% der Mehrkosten übernehmen, wenn neue Bundesgesetze bei Ländern und Kommunen zusammen Ausgaben von mehr als 200 Millionen Euro verursachen. Bundeskanzler Merz und Niedersachsens Ministerpräsident Lies sprachen von einem fairen Ausgleich. Die neue Regelung soll zum 1. September in Kraft treten. Der Bundestag hat über neue Wege für mehr dringend benötigte Organspenden debattiert. Abgeordnete einer fraktionsübergreifenden Gruppe warben für die Einführung einer Widerspruchsregelung. Erwachsene würden damit automatisch als Spender nach dem Tod gelten.
2: Keine gute Regelung, sagen Kritiker, denn Schweigen bedeutet ja nicht automatisch, ich bin einverstanden. Fakt ist, im Moment gilt bei uns, Organe dürfen nur entnommen werden, wenn die betroffene Person zu Lebzeiten zugestimmt hat oder eben Angehörige Bescheid wissen. Und das bedeutet für Patienten, sie warten im Durchschnitt 8 Jahre auf ein neues Organ. Wie der Bundestag am Ende abstimmt bei diesem sensiblen Thema, das ist noch unklar. Claudia Wächter, Nachrichtenredaktion.
1: Wer angesichts der erwarteten Hitze eine geplante Bahnreise nicht antreten will, kann diese jetzt kostenfrei stornieren. Die Deutsche Bahn bietet erstmals eine sogenannte Hitze-Sonderkulanz an.
3: Die Weichen und die Technik könnten durch Hitze und Sonne beschädigt werden, heißt es von der Deutschen Bahn. Außerdem steige einerseits die Gefahr für Böschungsbrände, andererseits hat der Deutsche Wetterdienst ja auch schon Unwetter angekündigt. Die Bahn sei darauf gut vorbereitet, trotzdem könne es zu Beeinträchtigungen kommen. Deswegen können Fahrgäste Tickets für Fernreisen kostenlos stornieren. Voraussetzung ist, dass das Ticket bis zum 23. Juni gebucht wurde und die Reise bis zum 30. Juni stattfinden sollte. Diese Tickets können online oder im Reisezentrum storniert werden. Fiona Reinhardt, Nachrichtenredaktion.
1: Die Bundesregierung bereitet nach den schweren Erdbeben Hilfe für Venezuela vor. Nach Angaben des Auswärtigen Amts stehen unter anderem Wasserfilter, Zelte, Feldbetten und Stromgeneratoren bereit. Noch heute sollen Fachleute des Technischen Hilfswerks in die Region reisen, um den Bedarf zu prüfen. Auch die Bundeswehr bereitet Transportflugzeuge für einen möglichen Hilfseinsatz vor. Zum Wetter die aktuelle Vorhersage des Deutschen Wetterdienstes. Verbreitet sonnig und trocken, nur im Nordwesten und im Bergland ziehen ein paar Wolken durch. Die Temperaturen steigen im Norden auf 27 bis 33 Grad, sonst auf 34 bis 37 Grad. Im Westen und Südwesten örtlich sogar bis nahe 40 Grad. Die Nacht verläuft meist klar bei Tiefstwerten zwischen 24 und 16 Grad. Morgen bleibt es zunächst sonnig, später sind im Westen und Südwesten vereinzelt kräftige Schauer oder Gewitter möglich.
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4: Mit einer neuen Meldung von der A45 Dortmund Richtung Gießen zwischen Ehringshausen und dem Wetzlarer Kreuz steht ein defektes Auto auf der rechten Spur. Also bitte hier ganz besonders vorsichtig fahren. Und an alle Fußballfans, jetzt geht es los. Deutschland steht heute auf dem Platz und wir freuen uns auf ein spannendes Spiel. Drücken wir also alle gemeinsam die Daumen. Ich wünsche euch ganz viel Spaß beim Spiel und einen schönen Abend.
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1: Ich bin Dirk Zeitler. Nach den verheerenden Erdbeben in Venezuela haben die Behörden bisher 188 Tote gezählt. Fachleute rechnen jedoch mit deutlich mehr Todesopfern. Der Seismologe Jeffrey Park von der Universität Yale sagte dem Sender CNN, die Zahl könnte in die Tausende oder sogar Zehntausende gehen. Zudem warnte er vor Nachbeben in den kommenden Wochen, die weitere Gefahren durch einsturzgefährdete Gebäude mit sich bringen könnten. Wer angesichts der aktuellen Hitze eine geplante Bahnreise nicht antreten will, kann diese jetzt kostenfrei stornieren. Die Deutsche Bahn bietet erstmals eine sogenannte Hitze-Sonderkulanz an, wie der Konzern mitteilte. Die hohen Temperaturen seien eine große Belastung für die Bahn.
2: Die Weichen und die Technik könnten durch Hitze und Sonne beschädigt werden, heißt es von der Deutschen Bahn. Außerdem steige einerseits die Gefahr für Böschungsbrände, andererseits hat der Deutsche Wetterdienst ja auch schon Unwetter angekündigt. Die Bahn sei darauf gut vorbereitet, trotzdem könne es zu Beeinträchtigungen kommen. Deswegen können Fahrgäste Tickets für Fernreisen kostenlos stornieren. Voraussetzung ist, dass das Ticket bis zum 23. Juni gebucht wurde und die Reise bis zum 30. Juni stattfinden sollte. Fiona Reinhardt, Nachrichtenredaktion.
1: Galeria verschafft sich Luft. Die angeschlagene Warenhauskette erhält für die weitere Sanierung einen neuen Kredit in Höhe von bis zu 160 Millionen Euro. Zugleich sind aber weitere Filialschließungen vorgesehen.
3: Es ist einerseits eine gute Meldung für Galeria. Nach Wochen der Unsicherheit gibt es frisches Geld für das Unternehmen. Der Kredit kommt von der US-Investmentgesellschaft Gordon Brothers und wird durch die Ware von Galeria abgesichert. Das Geld ist aber auch an einen auf 3 Jahre angelegten Sanierungsplan geknüpft, der jetzt umgesetzt werden soll. Und das heißt, es wird noch einmal genau geprüft, welche der verbliebenen Standorte wirklich noch rentabel sind. Dabei gelten wohl etwa 30 der derzeit 83 Warenhäuser als Wackelkandidaten. Thomas Brock, Nachrichtenredaktion.
1: Bund und Länder haben sich auf eine Finanzreform zur Entlastung von Ländern und Kommunen geeinigt. Künftig soll der Bund 80% der Mehrkosten übernehmen, wenn neue Bundesgesetze bei Ländern und Kommunen zusammen Ausgaben von mehr als 200 Millionen Euro verursachen. Die neue Regelung soll zum 1. September in Kraft treten. Zum Wetter, die aktuelle Vorhersage des Deutschen Wetterdienstes. Die Nacht bleibt meist klar oder nur leicht bewölkt. Die Temperaturen gehen auf 24 bis 16 Grad zurück. Im Nordosten örtlich bis auf 14 Grad. Tagsüber gibt es wieder viel Sonnenschein und es bleibt trocken. Die Höchstwerte liegen zwischen 31 und 38 Grad. Im Westen und Südwesten sind örtlich bis zu 41 Grad möglich. Auch am Samstag hält die große Hitze an. Im Westen und Nordwesten können sich dann auch einzelne kräftige Gewitter entwickeln.
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4: Und auf den Straßen sieht soweit alles gut aus. Wir haben immer noch die eine Meldung von der A45 Dortmund Richtung Gießen zwischen Ehringshausen und dem Wetzlarer Kreuz. Steht immer noch das defekte Auto auf der rechten Spur. Also bitte hier nach wie vor vorsichtig fahren. Und ein kurzes Update zum Deutschlandspiel. Ein sehr spannendes Spiel und die erste Halbzeit ist auch schon vorbei. Es steht 1-1, somit Gleichstand. Wir drücken natürlich weiterhin die Daumen und ich wünsche euch gleich noch eine zweite tolle Halbzeit. Und bis dahin mitfiebern und hoffentlich schon bald wieder jubeln.
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1: Mit einer kurzen Unterbrechung um 11 nach 11. Achtung bitte auf der A3 Frankfurt Richtung Köln zwischen Bad Camberg und Limburg Süd liegt ein unbekannter Gegenstand auf der Fahrbahn. Also bitte hier ganz besonders vorsichtig fahren. Ansonsten euch noch eine sichere und gute Weiterfahrt.

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1: Ich bin Dirk Zeitler. Nach den verheerenden Erdbeben in Venezuela haben die Behörden bisher 188 Tote gezählt. Fachleute rechnen jedoch mit deutlich mehr Todesopfern. Der Seismologe Jeffrey Park von der Universität Yale sagte dem Sender CNN, die Zahl könnte in die Tausende oder sogar Zehntausende gehen. Zudem warnte er vor Nachbeben in den kommenden Wochen, die weitere Gefahren durch einsturzgefährdete Gebäude mit sich bringen könnten. Wer angesichts der aktuellen Hitze eine geplante Bahnreise nicht antreten will, kann diese jetzt kostenfrei stornieren. Die Deutsche Bahn bietet erstmals eine sogenannte Hitze-Sonderkulanz an, wie der Konzern mitteilte. Die hohen Temperaturen seien eine große Belastung für die Bahn.
2: Die Weichen und die Technik könnten durch Hitze und Sonne beschädigt werden, heißt es von der Deutschen Bahn. Außerdem steige einerseits die Gefahr für Böschungsbrände, andererseits hat der Deutsche Wetterdienst ja auch schon Unwetter angekündigt. Die Bahn sei darauf gut vorbereitet, trotzdem könne es zu Beeinträchtigungen kommen. Deswegen können Fahrgäste Tickets für Fernreisen kostenlos stornieren. Voraussetzung ist, dass das Ticket bis zum 23. Juni gebucht wurde und die Reise bis zum 30. Juni stattfinden sollte. Fiona Reinhardt, Nachrichtenredaktion.
1: Galeria verschafft sich Luft. Die angeschlagene Warenhauskette erhält für die weitere Sanierung einen neuen Kredit in Höhe von bis zu 160 Millionen Euro. Zugleich sind aber weitere Filialschließungen vorgesehen.
3: Es ist einerseits eine gute Meldung für Galeria. Nach Wochen der Unsicherheit gibt es frisches Geld für das Unternehmen. Der Kredit kommt von der US-Investmentgesellschaft Gordon Brothers und wird durch die Ware von Galeria abgesichert. Das Geld ist aber auch an einen auf 3 Jahre angelegten Sanierungsplan geknüpft, der jetzt umgesetzt werden soll. Und das heißt, es wird noch einmal genau geprüft, welche der verbliebenen Standorte wirklich noch rentabel sind. Dabei gelten wohl etwa 30 der derzeit 83 Warenhäuser als Wackelkandidaten. Thomas Brock, Nachrichtenredaktion.
1: Bund und Länder haben sich auf eine Finanzreform zur Entlastung von Ländern und Kommunen geeinigt. Künftig soll der Bund 80% der Mehrkosten übernehmen, wenn neue Bundesgesetze bei Ländern und Kommunen zusammen Ausgaben von mehr als 200 Millionen Euro verursachen. Die neue Regelung soll zum 1. September in Kraft treten. Zum Wetter, die aktuelle Vorhersage des Deutschen Wetterdienstes. Die Nacht bleibt meist klar oder nur leicht bewölkt. Die Temperaturen gehen auf 24 bis 16 Grad zurück. Im Nordosten örtlich bis auf 14 Grad. Tagsüber gibt es wieder viel Sonnenschein und es bleibt trocken. Die Höchstwerte liegen zwischen 31 und 38 Grad. Im Westen und Südwesten sind örtlich bis zu 41 Grad möglich. Auch am Samstag hält die große Hitze an. Im Westen und Nordwesten können sich dann noch einzelne kräftige Gewitter entwickeln.
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4: A45, Dortmund Richtung Gießen. Zwischen Ehringshausen und dem Wetzlarer Kreuz steht ein defektes Auto auf der rechten Spur. Bitte fahrt vorsichtig.
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3: Ich bin Dirk Zeitler. Die deutsche Fußballnationalmannschaft hat ihr sportlich nachrangiges 3. Gruppenspiel bei der WM mit 1:2 gegen Ecuador verloren. Für die K.O.-Runde war die Auswahl vom Bundestrainer Julian Nagelsmann bereits vor dem Anstoß als Gruppensieger qualifiziert. Die Defensive um Abwehrchef Jonathan Tah wackelte in der zweiten Hälfte bedenklich. Auch Rekordtorwart Manuel Neuer agierte beim zweiten Gegentor viel zu zögerlich. Nach dem verheerenden Erdbeben in Venezuela haben die Behörden bisher 188 Tote gezählt. Fachleute rechnen jedoch mit deutlich mehr Todesopfern.
4: Die USA mobilisieren Such- und Rettungsmannschaften. Das habe oberste Priorität, sagte US-Außenminister Rubio. Auch medizinische Hilfe, Lebensmittel und Wasser werden vor Ort gebracht. Der Flughafen in Caracas ist zu großen Teilen beschädigt. So hilft das Pentagon, die Güter in die betroffenen Gebiete zu bringen. Die USA helfen auch mit Satellitenaufnahmen, um Schäden in abgelegenen Regionen zu analysieren. Die Zeit dränge, mahnte Rubio. Man wolle Menschen aus den Trümmern retten, solange sie noch am Leben seien. Aus den USA Tina Eck.
3: Wer angesichts der erwarteten Hitze eine geplante Bahnreise nicht antreten will, kann diese jetzt kostenfrei stornieren. Die Deutsche Bahn bietet erstmals eine sogenannte Hitze-Sonderkulanz an. Die hohen Temperaturen seien eine große Belastung für die Bahn, teilte der Konzern mit.
5: Die Weichen und die Technik könnten durch Hitze und Sonne beschädigt werden, heißt es von der Deutschen Bahn. Außerdem steige einerseits die Gefahr für Böschungsbrände, andererseits hat der Deutsche Wetterdienst ja auch schon Unwetter angekündigt. Die Bahn sei darauf gut vorbereitet, trotzdem könne es zu Beeinträchtigungen kommen. Deswegen können Fahrgäste Tickets für Fernreisen kostenlos stornieren. Voraussetzung ist, dass das Ticket bis zum 23. Juni gebucht wurde und die Reise bis zum 30. Juni stattfinden sollte. Diese Tickets können online oder im Reisezentrum storniert werden. Fiona Reinhardt, Nachrichtenredaktion.
3: Der US-Elektroautobauer Tesla will seine Produktion im Werk Grünheide bei Berlin stärker hochfahren. Das Unternehmen teilte mit, weitere 1.000 Beschäftigte einzustellen und ab Oktober die Produktion auf 7.500 Fahrzeuge pro Woche zu steigern. Im April hatte Tesla bereits die Einstellung von 1.900 Mitarbeitern angekündigt. Zum Wetter, die aktuelle Vorhersage des Deutschen Wetterdienstes. Die Nacht bleibt meist klar oder nur leicht bewölkt. Die Temperaturen gehen auf 24 bis 16 Grad zurück. Im Nordosten örtlich bis auf 14 Grad. Tagsüber gibt es wieder viel Sonnenschein und es bleibt trocken. Die Höchstwerte liegen zwischen 31 und 38 Grad. Im Westen und Südwesten sind örtlich bis zu 41 Grad möglich. Auch am Samstag hält die große Hitze an. Im Westen und Nordwesten können sich dann noch einzelne kräftige Gewitter entwickeln.
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6: A7, Kassel Richtung Fulda. Vollsperrung zwischen Malsfeld und Homberg-Efze wegen eines Unfalls. Bitte fahrt vorsichtig.
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4: Ich bin Dirk Zeichler. Die deutsche Fußballnationalmannschaft hat ihr drittes Gruppenspiel bei der WM mit 1:2 gegen Ecuador verloren. Für die K.O.-Runde war die DFB-Auswahl bereits vor dem Anstoß als Gruppensieger qualifiziert. Die Elfenbeinküste folgt Deutschlands ins 16. Finale. Der Afrikameister von 2024 gewann gegen Curaçao mit 2:0. Nach dem verheerenden Erdbeben in Venezuela haben die Behörden bisher 188 Tote gezählt. Fachleute rechnen jedoch mit deutlich mehr Todesopfern. Auch Deutschland hat Hilfe angeboten.
5: Wir helfen, wir stehen an der Seite Venezuelas, sagt Kanzler Merz. Mehrere Transportflugzeuge der Bundeswehr, die stünden bereit, versichert der Verteidigungsminister. Und in der Tat, Material und Rettungsteams. Eigentlich wird alles gebraucht im Krisengebiet. Dort graben Menschen mit bloßen Händen weiter nach Verschütteten. Andere stehen vor Trümmerbergen dort, wo einmal ihr Zuhause war. Mancherorts gibt es weder Wasser noch Strom. Claudia Wächter, Nachrichtenredaktion.
4: Wer angesichts der erwarteten Hitze eine geplante Bahnreise nicht antreten will, kann diese jetzt kostenfrei stornieren. Die Deutsche Bahn bietet erstmals eine sogenannte Hitze-Sonderkulanz an. Die hohen Temperaturen seien eine große Belastung für die Bahn, teilte der Konzern mit.
6: Die Weichen und die Technik könnten durch Hitze und Sonne beschädigt werden, heißt es von der Deutschen Bahn. Außerdem steige einerseits die Gefahr für Böschungsbrände, andererseits hat der Deutsche Wetterdienst ja auch schon Unwetter angekündigt. Die Bahn sei darauf gut vorbereitet, trotzdem könne es zu Beeinträchtigungen kommen. Deswegen können Fahrgäste Tickets für Fernreisen kostenlos stornieren. Voraussetzung ist, dass das Ticket bis zum 23. Juni gebucht wurde und die Reise bis zum 30. Juni stattfinden sollte. Diese Tickets können online oder im Reisezentrum storniert werden. Fiona Reinhardt, Nachrichtenredaktion.
4: Der US-Elektroautobauer Tesla will seine Produktion im Werk Grünheide bei Berlin stärker hochfahren. Das Unternehmen teilte mit, weitere 1.000 Beschäftigte einzustellen und ab Oktober die Produktion auf 7.500 Fahrzeuge pro Woche zu steigern. Im April hatte Tesla bereits die Einstellung von 1.900 Mitarbeitern angekündigt. Zum Wetter, die aktuelle Vorhersage des Deutschen Wetterdienstes. Die Nacht bleibt meist klar oder nur leicht bewölkt. Die Temperaturen gehen auf 24 bis 16 Grad zurück. Im Nordosten örtlich bis auf 14 Grad. Tagsüber gibt es wieder viel Sonnenschein und es bleibt trocken. Die Höchstwerte liegen zwischen 31 und 38 Grad. Im Westen und Südwesten sind örtlich bis zu 41 Grad möglich. Auch am Samstag hält die große Hitze an. Im Westen und Nordwesten können sich dann auch einzelne kräftige Gewitter entwickeln.
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